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1: Im Studio Sönke Röhling. Wirtschaftswachstum und Beschäftigung sollen im Zentrum der Kabinettsklausur nächste Woche stehen. Das hat Bundeskanzler Merz der Bild am Sonntag gesagt. Es gehe um eine schnelle und umfassende Entlastung für die Wirtschaft, gerade auch für Handwerk und Mittelstand. Bei den Gesetzgebungsverfahren für die vor der Sommerpause beschlossenen Reformen forderte Merz außerdem Tempo. Sie müssten so schnell wie möglich umgesetzt werden. Bei der Kabinettsklausur am Dienstag und Mittwoch auf Schloss Neu-Hardenberg in Brandenburg will die Regierung ihre Pläne für die kommenden Monate festzurren. Russlands Angriff auf die Ukraine ist die größte Bedrohung für die europäische Sicherheit und er geht uns alle an. Das hat Außenminister Wadephul bei einem Besuch in Kiew gesagt. Er hat der Ukraine einmal mehr Deutschlands volle Unterstützung und weitere Millionen zugesagt. Und er hat klargestellt, dass die Ukraine kein Bittsteller, sondern ein Partner ist.
2: Bereits jetzt profitieren wir auf vielen Wegen von der Zusammenarbeit. Wir lernen von der ukrainischen Resilienz des Energiesystems und entwickeln gemeinsame Drohnensysteme und ballistische Raketenabwehr. Dies zeigt sich auch sehr deutlich in der wachsenden Zahl deutsch-ukrainischer Gemeinschaftsunternehmen in der Sicherheit- und Verteidigungsindustrie. Ich bin überzeugt, hier geht noch mehr.
1: An der Tankstelle ist es nach wie vor richtig teuer. Vor diesem Hintergrund macht Finanzminister Klingbeil weiter Druck, um eine Übergewinnsteuer für Ölkonzerne in der EU durchzuboxen. Er wirft den Konzernen Abzocke vor, weil die Spritpreise noch mehr gestiegen sind, als wegen der hohen Ölpreise infolge des Iran-Kriegs eigentlich nötig wäre. In Dortmund hat die Polizei einen 15-Jährigen festgenommen, der seinen eigenen Vater getötet haben soll. Nach Angaben von Polizei und Staatsanwaltschaft war der 49-Jährige am Morgen tot in seiner Wohnung gefunden worden. Im Zuge der Ermittlungen hätten sich dann Anhaltspunkte für ein Tötungsdelikt ergeben. Drittligist Sonnenhof Groß Asbach hat am Abend für die erste kleine Pokalüberraschung gesorgt. Gegen Bielefeld setzte sich der Drittligist im Elfmeterschießen mit 3:0 durch. Keeper Reule hat gleich zwei Bielefelder Elfmeter gehalten. Zuvor mussten auch schon Hertha und Nürnberg gegen Drittligisten ins Elfmeterschießen. Sie setzten sich aber durch.
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3: Mit KI-Support. Viele Wolken gibt es heute im Norden, an der Küste kommen Schauer runter und vereinzelt kann auch mal ein Gewitter aufziehen. Sonst mischen sich Sonne und Wolken, oft bleibt es trocken. Die Höchstwerte liegen zwischen 17 und 25 Grad, an der Küste sind ab und zu Sturmböen dabei. Morgen wird es dann richtig freundlich mit viel Sonne, meist trocken und bis zu 28 Grad.
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1: Im Studio Sönke Röhling. Bei der Kabinettsklausur kommende Woche sollen Wirtschaftswachstum und Beschäftigung im Zentrum stehen. Wie Bundeskanzler Merz der Bild am Sonntag sagte, müsse die Wirtschaft umfassend und schnell entlastet werden, gerade auch Handwerk und Mittelstand. Mit Blick auf die zum Teil scharfe Kritik nicht nur aus der Wirtschaft und der Opposition, sondern auch aus den eigenen Reihen, sagt er, man wisse, was richtig und gut ist für das Land, da lasse man sich nicht beirren. Die Kabinettsklausur startet am Dienstag. Die Bahngewerkschaft EVG droht mit einem bundesweiten Sicherheitsstreik in allen Regionalbahnen. Der Grund? Untätigkeit der Bundesregierung. Die hatte nach dem tödlichen Angriff auf einen Zugbegleiter im Februar umgehend schärfere Gesetze versprochen, passiert ist bislang aber nichts. Die härteren Strafen für Angriffe auf Zugpersonal müssten noch in diesem Jahr in den Bundestag, so EVG-Chef Burkhardt in der Bild, sonst lege man im Januar den Betrieb bei der Bahn lahm. Aus dem Justizministerium heißt es nur, der Gesetzentwurf befinde sich noch in der regierungsinternen Abstimmung. Während Russland weiter brutale Angriffe auf die Ukraine fliegt, ist Außenminister Wadephul nach Kiew gereist. Dort hat er weitere Millionenhilfen zugesagt. Unter anderem, damit die Ukraine Wohnungen instand setzen und vor dem Winter ihre Energieversorgung sichern kann. Im Zollstreit mit den USA wird Kanada ab dem 8. September Gegenzölle auf US-Produkte verhängen. Das hat Premier Carney angekündigt. Er wirft den USA vor, einen Handelskrieg losgetreten zu haben. Nach dem Scheitern tagelanger Verhandlungen waren gestern neue US-Zölle auf kanadische Produkte in Kraft getreten. Die würden nun Dollar für Dollar erwidert, so Carney. In Rosenheim in Bayern sind drei Jugendliche beim Basteln mit Böllern teils schwer verletzt worden. Sie hatten Chemikalien zusammengekippt, dabei kam es zu einer heftigen Verpuffung. Zwei Jugendliche erlitten Verbrennungen, einer kam in eine Spezialklinik, ein dritter Jugendlicher wurde leicht verletzt. Der FC Bayern München hat erneut den Supercup gewonnen. Der Doublesieger gewann bei Vizemeister Borussia Dortmund mit 2:1. Damit konnten die Bayern den Titel aus dem Vorjahr verteidigen. Es ist ihr insgesamt 13. Supercup-Triumph.
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2: Mit KI-Support. Viele Wolken gibt es heute im Norden. An der Küste kommen Schauer runter und vereinzelt kann auch mal ein Gewitter aufziehen. Sonst mischen sich Sonne und Wolken, oft bleibt es trocken. Die Höchstwerte liegen zwischen 17 und 25 Grad. An der Küste sind ab und zu Sturmböen dabei. Morgen wird es dann richtig freundlich mit viel Sonne, meist trocken und bis zu 28 Grad.
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1: Im Studio Sönke Röhling. Bei der Kabinettsklausur kommende Woche sollen Wirtschaftswachstum und Beschäftigung im Zentrum stehen. Wie Bundeskanzler Merz der Bild am Sonntag sagte, müsse die Wirtschaft umfassend und schnell entlastet werden, gerade auch Handwerk und Mittelstand. Mit Blick auf die zum Teil scharfe Kritik nicht nur aus der Wirtschaft und der Opposition, sondern auch aus den eigenen Reihen, sagt er, man wisse, was richtig und gut ist für das Land, da lasse man sich nicht beirren. Die Kabinettsklausur startet am Dienstag. Die Bahngewerkschaft EVG droht mit einem bundesweiten Sicherheitsstreik in allen Regionalbahnen. Der Grund? Untätigkeit der Bundesregierung. Die hatte nach dem tödlichen Angriff auf einen Zugbegleiter im Februar umgehend schärfere Gesetze versprochen, passiert ist bislang aber nichts. Die härteren Strafen für Angriffe auf Zugpersonal müssten noch in diesem Jahr in den Bundestag, so EVG-Chef Burkhardt in der Bild, sonst lege man im Januar den Betrieb bei der Bahn lahm. Aus dem Justizministerium heißt es nur, der Gesetzentwurf befinde sich noch in der regierungsinternen Abstimmung. Während Russland weiter brutale Angriffe auf die Ukraine fliegt, ist Außenminister Wadephul nach Kiew gereist. Dort hat er weitere Millionenhilfen zugesagt. Unter anderem, damit die Ukraine Wohnungen instand setzen und vor dem Winter ihre Energieversorgung sichern kann. Im Zollstreit mit den USA wird Kanada ab dem 8. September Gegenzölle auf US-Produkte verhängen. Das hat Premier Carney angekündigt. Er wirft den USA vor, einen Handelskrieg losgetreten zu haben. Nach dem Scheitern tagelanger Verhandlungen waren gestern neue US-Zölle auf kanadische Produkte in Kraft getreten. Die würden nun Dollar für Dollar erwidert, so Carney. In Rosenheim in Bayern sind drei Jugendliche beim Basteln mit Böllern teils schwer verletzt worden. Sie hatten Chemikalien zusammengekippt, dabei kam es zu einer heftigen Verpuffung. Zwei Jugendliche erlitten Verbrennungen, einer kam in eine Spezialklinik, ein dritter Jugendlicher wurde leicht verletzt. Der FC Bayern München hat erneut den Supercup gewonnen. Der Doublesieger gewann bei Vizemeister Borussia Dortmund mit 2:1. Damit konnten die Bayern den Titel aus dem Vorjahr verteidigen. Es ist ihr insgesamt 13. Supercup-Triumph.
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2: Mit KI-Support. Viele Wolken gibt es heute im Norden. An der Küste kommen Schauer runter und vereinzelt kann auch mal ein Gewitter aufziehen. Sonst mischen sich Sonne und Wolken, oft bleibt es trocken. Die Höchstwerte liegen zwischen 17 und 25 Grad. An der Küste sind ab und zu Sturmböen dabei. Morgen wird es dann richtig freundlich mit viel Sonne, meist trocken und bis zu 28 Grad.
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1: Im Studio Sönke Röhling. Schönen guten Morgen. Wirtschaftswachstum und Beschäftigung sollen im Zentrum der Kabinettsklausur nächste Woche stehen. Das hat Bundeskanzler Merz der Bild am Sonntag gesagt. Es gehe um eine schnelle und umfassende Entlastung für die Wirtschaft, gerade auch für Handwerk und Mittelstand. Bei den Gesetzgebungsverfahren für die vor der Sommerpause beschlossenen Reformen forderte Merz außerdem Tempo. Sie müssten so schnell wie möglich umgesetzt werden. Bei der Kabinettsklausur am Dienstag und Mittwoch auf Schloss Neuhardenberg in Brandenburg will die Regierung ihre Pläne für die kommenden Monate festzurren. Italien will weiterhin keine Migranten aus Deutschland zurücknehmen, das hat Vizeregierungschef Salvini klargestellt. Bei einem Treffen seiner rechten Lega-Partei sagte er, deutsche Hilfsorganisationen würden Flüchtlinge auf dem Mittelmeer aufnehmen, um sie nach Italien zu bringen. Solange das so bleibe, habe Deutschland kein Recht, auch nur einen einzigen illegalen Einwanderer zurück nach Italien zu schicken. Wie es heißt, will Innenminister Dobrindt schon bald mit seinem italienischen Kollegen darüber sprechen. Die Bahngewerkschaft EVG droht mit einem bundesweiten Sicherheitsstreik in allen Regionalbahnen. Der Grund? Die Bundesregierung hatte nach einem tödlichen Angriff auf einen Zugbegleiter im Februar umgehend schärfere Gesetze versprochen. Passiert ist bislang aber nichts. An der Tankstelle ist es nach wie vor richtig teuer. Vor diesem Hintergrund macht Finanzminister Klingbeil weiter Druck, um eine Übergewinnsteuer für Ölkonzerne in der EU durchzuboxen. Er wirft den Konzernen Abzocke vor, weil die Spritpreise noch mehr gestiegen sind, als wegen der hohen Ölpreise infolge des Irankriegs eigentlich nötig wäre. In der ersten DFB-Pokalrunde hat es am Abend die erste kleine Überraschung gegeben. Drittligist Sonnenhof Groß Asbach hat Zweitligist Bielefeld im Elfmeterschießen aus dem Pokal geworfen. Weite Überraschungen blieben aus. Unter anderem hat Leipzig sich mit 6:0 gegen Trier und Hannover mit 9:1 gegen Hemelingen durchgesetzt. In China hat ein Laufroboter den 100-Meter-Weltrekord von Usain Bolt geknackt. Wie der staatliche Rundfunk berichtet, lief der Roboter die Strecke in 9,32 Sekunden. Bolts Rekord liegt bei 9,58 Sekunden. Entwickelt hat den Roboter ein chinesischer Smartphone-Hersteller.
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2: Mit KI-Support. Viele Wolken gibt es heute im Norden. An der Küste kommen Schauer runter und vereinzelt kann auch mal ein Gewitter aufziehen. Sonst mischen sich Sonne und Wolken. Oft bleibt es trocken. Die Höchstwerte liegen zwischen 17 und 25 Grad. An der Küste sind ab und zu Sturmböen dabei. Morgen wird es dann richtig freundlich mit viel Sonne, meist trocken und bis zu 28 Grad.
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1: Im Studio Sönke Röhling. Schönen guten Morgen. Wirtschaftswachstum und Beschäftigung sollen im Zentrum der Kabinettsklausur nächste Woche stehen. Das hat Bundeskanzler Merz der Bild am Sonntag gesagt. Es gehe um eine schnelle und umfassende Entlastung für die Wirtschaft, gerade auch für Handwerk und Mittelstand. Bei den Gesetzgebungsverfahren für die vor der Sommerpause beschlossenen Reformen forderte Merz außerdem Tempo. Sie müssten so schnell wie möglich umgesetzt werden. Bei der Kabinettsklausur am Dienstag und Mittwoch auf Schloss Neuhardenberg in Brandenburg will die Regierung ihre Pläne für die kommenden Monate festzurren. Italien will weiterhin keine Migranten aus Deutschland zurücknehmen, das hat Vizeregierungschef Salvini klargestellt. Bei einem Treffen seiner rechten Lega-Partei sagte er, deutsche Hilfsorganisationen würden Flüchtlinge auf dem Mittelmeer aufnehmen, um sie nach Italien zu bringen. Solange das so bleibe, habe Deutschland kein Recht, auch nur einen einzigen illegalen Einwanderer zurück nach Italien zu schicken. Wie es heißt, will Innenminister Dobrindt schon bald mit seinem italienischen Kollegen darüber sprechen. Die Bahngewerkschaft EVG droht mit einem bundesweiten Sicherheitsstreik in allen Regionalbahnen. Der Grund? Die Bundesregierung hatte nach einem tödlichen Angriff auf einen Zugbegleiter im Februar umgehend schärfere Gesetze versprochen. Passiert ist bislang aber nichts. An der Tankstelle ist es nach wie vor richtig teuer. Vor diesem Hintergrund macht Finanzminister Klingbeil weiter Druck, um eine Übergewinnsteuer für Ölkonzerne in der EU durchzuboxen. Er wirft den Konzernen Abzocke vor, weil die Spritpreise noch mehr gestiegen sind, als wegen der hohen Ölpreise infolge des Irankriegs eigentlich nötig wäre. In der ersten DFB-Pokalrunde hat es am Abend die erste kleine Überraschung gegeben. Drittligist Sonnenhof Groß Asbach hat Zweitligist Bielefeld im Elfmeterschießen aus dem Pokal geworfen. Weite Überraschungen blieben aus. Unter anderem hat Leipzig sich mit 6:0 gegen Trier und Hannover mit 9:1 gegen Hemelingen durchgesetzt. In China hat ein Laufroboter den 100-Meter-Weltrekord von Usain Bolt geknackt. Wie der staatliche Rundfunk berichtet, lief der Roboter die Strecke in 9,32 Sekunden. Bolts Rekord liegt bei 9,58 Sekunden. Entwickelt hat den Roboter ein chinesischer Smartphone-Hersteller.
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2: Mit KI-Support. Viele Wolken gibt es heute im Norden. An der Küste kommen Schauer runter und vereinzelt kann auch mal ein Gewitter aufziehen. Sonst mischen sich Sonne und Wolken. Oft bleibt es trocken. Die Höchstwerte liegen zwischen 17 und 25 Grad. An der Küste sind ab und zu Sturmböen dabei. Morgen wird es dann richtig freundlich mit viel Sonne, meist trocken und bis zu 28 Grad.
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1: Im Studio Sönke Röhling. Schönen guten Morgen. Bei der Kabinettsklausur kommende Woche sollen Wirtschaftswachstum und Beschäftigung im Zentrum stehen. Wie Bundeskanzler Merz der Bild am Sonntag sagte, müsse die Wirtschaft umfassend und schnell entlastet werden, gerade auch Handwerk und Mittelstand. Mit Blick auf die zum Teil scharfe Kritik nicht nur aus der Wirtschaft und der Opposition, sondern auch aus den eigenen Reihen, sagt er, man wisse, was richtig und gut ist für das Land, da lasse man sich nicht beirren. Die Kabinettsklausur startet am Dienstag. Gesundheitsminister Lindemann will die geplanten Einsparungen bei den Rentenansprüchen für pflegende Angehörige stoppen. Wie er der Bild am Sonntag sagte, hält er das Signal, das von dem Vorhaben ausgeht, für nicht richtig. Die pflegenden Angehörigen sind in seinen Augen die Alltagshelden. Ohne sie drohe ein Kollaps des Gesundheits- und des Pflegesystems. Das Pflegeneuordnungsgesetz sieht vor, dass die Pflegekasse nur noch maximal 70% der Rentenversicherungsbeiträge für pflegende Angehörige übernehmen soll. Dann hätten sie bald geringere Rentenansprüche. Italien will weiter keine Migranten aus Deutschland zurücknehmen, das hat Vizeregierungschef Salvini klargestellt. Er begründet das damit, dass deutsche Hilfsorganisationen weiterhin Flüchtlinge auf dem Mittelmeer aufnehmen, um sie nach Italien zu bringen. Innenminister Dobrindt will darüber schon bald mit seinem italienischen Amtskollegen sprechen. In Rosenheim in Bayern sind drei Jugendliche beim Basteln mit Böllern teils schwer verletzt worden. Sie hatten Chemikalien zusammengekippt, dabei kam es zu einer heftigen Verpuffung. Zwei Jugendliche erlitten Verbrennungen, einer kam in eine Spezialklinik. Ein dritter Jugendlicher wurde leicht verletzt. Der FC Bayern München hat den Franz-Beckenbauer Supercup gewonnen. In Dortmund setzte sich der Titelverteidiger mit 2:1 gegen Vizemeister BVB durch. Für die Bayern trafen Nathaniel Brown und Michael Olise. Dortmunds Anschlusstreffer schoss Fabio Silva. Holstein Kiel steht in der zweiten Runde des DFB-Pokals. Bei Regionalligist 1860 München setzte sich Kiel mit 2:0 durch. Phil Harris sorgte in der ersten Halbzeit für den Führungstreffer. Neuzugang Guillermo Balzi machte dann in der Verlängerung den Deckel drauf.
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2: Mit KI-Support. Viele Wolken gibt es heute Morgen und Richtung Küste kann es auch mal einen Schauer geben. Vielleicht sogar ein kurzes Gewitter, sonst bleibt's meist trocken mit Sonne und Wolken. Und im Südwesten hält sich das freundliche Wetter länger. Die Höchstwerte liegen bei 17 bis 25 Grad. Morgen oft sonnig und trocken, an der Küste höchstens mal ein kurzer Schauer, maximal 28 Grad.
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0: Beschäftigung im Zentrum stehen. Wie Bundeskanzler Merz der Bild am Sonntag sagte, müsse die Wirtschaft umfassend und schnell entlastet werden, gerade auch Handwerk und Mittelstand. Mit Blick auf die zum Teil scharfe Kritik nicht nur aus der Wirtschaft und der Opposition, sondern auch aus den eigenen Reihen, sagt er, man wisse, was richtig und gut ist für das Land, da lasse man sich nicht beirren. Die Kabinettsklausur startet am Dienstag. Gesundheitsminister Lindemann will die geplanten Einsparungen bei den Rentenansprüchen für pflegende Angehörige stoppen. Wie er der Bild am Sonntag sagte, hält er das Signal, das von dem Vorhaben ausgeht, für nicht richtig. Die pflegenden Angehörigen sind in seinen Augen die Alltagshelden. Ohne sie drohe ein Kollaps des Gesundheits- und des Pflegesystems. Das Pflegeneuordnungsgesetz sieht vor, dass die Pflegekasse nur noch maximal 70% der Rentenversicherungsbeiträge für pflegende Angehörige übernehmen soll. Dann hätten sie bald geringere Rentenansprüche. Italien will weiter keine Migranten aus Deutschland zurücknehmen, das hat Vizeregierungschef Salvini klargestellt. Er begründet das damit, dass deutsche Hilfsorganisationen weiterhin Flüchtlinge auf dem Mittelmeer aufnehmen, um sie nach Italien zu bringen. Innenminister Dobrindt will darüber schon bald mit seinem italienischen Amtskollegen sprechen. In Rosenheim in Bayern sind drei Jugendliche beim Basteln mit Böllern teils schwer verletzt worden. Sie hatten Chemikalien zusammengekippt, dabei kam es zu einer heftigen Verpuffung. Zwei Jugendliche erlitten Verbrennungen, einer kam in eine Spezialklinik. Ein dritter Jugendlicher wurde leicht verletzt. Der FC Bayern München hat den Franz-Beckenbauer Supercup gewonnen. In Dortmund setzte sich der Titelverteidiger mit 2:1 gegen Vizemeister BVB durch. Für die Bayern trafen Nathaniel Brown und Michael Olise. Dortmunds Anschlusstreffer schoss Fabio Silva. Holstein Kiel steht in der zweiten Runde des DFB-Pokals. Bei Regionalligist 1860 München setzte sich Kiel mit 2:0 durch. Phil Harris sorgte in der ersten Halbzeit für den Führungstreffer. Neuzugang Guillermo Balzi machte dann in der Verlängerung den Deckel drauf.
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2: Mit KI-Support. Viele Wolken gibt es heute Morgen und Richtung Küste kann es auch mal einen Schauer geben. Vielleicht sogar ein kurzes Gewitter, sonst bleibt's meist trocken mit Sonne und Wolken. Und im Südwesten hält sich das freundliche Wetter länger. Die Höchstwerte liegen bei 17 bis 25 Grad. Morgen oft sonnig und trocken, an der Küste höchstens mal ein kurzer Schauer, maximal 28 Grad.
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1: Im Studio Sönke Röhling. Schönen guten Morgen. Bei der Kabinettsklausur kommende Woche sollen Wirtschaftswachstum und Beschäftigung im Zentrum stehen. Wie Bundeskanzler Merz der Bild am Sonntag sagte, müsse die Wirtschaft umfassend und schnell entlastet werden, gerade auch Handwerk und Mittelstand. Mit Blick auf die zum Teil scharfe Kritik nicht nur aus der Wirtschaft und der Opposition, sondern auch aus den eigenen Reihen, sagt er, man wisse, was richtig und gut ist für das Land, da lasse man sich nicht beirren. Die Kabinettsklausur startet am Dienstag. Gesundheitsminister Lindemann will die geplanten Einsparungen bei den Rentenansprüchen für pflegende Angehörige stoppen. Wie er der Bild am Sonntag sagte, hält er das Signal, das von dem Vorhaben ausgeht, für nicht richtig. Die pflegenden Angehörigen sind in seinen Augen die Alltagshelden. Ohne sie drohe ein Kollaps des Gesundheits- und des Pflegesystems. Das Pflegeneuordnungsgesetz sieht vor, dass die Pflegekasse nur noch maximal 70% der Rentenversicherungsbeiträge für pflegende Angehörige übernehmen soll. Dann hätten sie bald geringere Rentenansprüche. Italien will weiter keine Migranten aus Deutschland zurücknehmen. Das hat Vizeregierungschef Salvini klargestellt. Er begründet das damit, dass deutsche Hilfsorganisationen weiterhin Flüchtlinge auf dem Mittelmeer aufnehmen, um sie nach Italien zu bringen. Innenminister Dobrindt will darüber schon bald mit seinem italienischen Amtskollegen sprechen. In Rosenheim in Bayern sind drei Jugendliche beim Basteln mit Böllern teils schwer verletzt worden. Sie hatten Chemikalien zusammengekippt, dabei kam es zu einer heftigen Verpuffung. Zwei Jugendliche erlitten Verbrennungen, einer kam in eine Spezialklinik, ein dritter Jugendlicher wurde leicht verletzt. Der FC Bayern München hat den Franz-Beckenbauer Supercup gewonnen. In Dortmund setzte sich der Titelverteidiger mit 2:1 gegen Vizemeister BVB durch. Für die Bayern trafen Nathaniel Brown und Michael Olise. Dortmunds Anschlusstreffer schoss Fabio Silva. Holstein Kiel steht in der zweiten Runde des DFB-Pokals. Bei Regionalligist 1860 München setzte sich Kiel mit 2:0 durch. Phil Harris sorgte in der ersten Halbzeit für den Führungstreffer. Neuzugang Guillermo Balzi machte dann in der Verlängerung den Deckel drauf.
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2: Mit KI-Support. Viele Wolken gibt es heute Morgen und Richtung Küste kann es auch mal einen Schauer geben. Vielleicht sogar ein kurzes Gewitter, sonst bleibt's meist trocken mit Sonne und Wolken und im Südwesten hält sich das freundliche Wetter länger. Die Höchstwerte liegen bei 17 bis 25 Grad. Morgen oft sonnig und trocken, an der Küste höchstens mal ein kurzer Schauer, maximal 28 Grad.
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1: Im Studio Sönke Röhling. Schönen guten Morgen. Bei der Kabinettsklausur kommende Woche sollen Wirtschaftswachstum und Beschäftigung im Zentrum stehen. Wie Bundeskanzler Merz der Bild am Sonntag sagte, müsse die Wirtschaft umfassend und schnell entlastet werden, gerade auch Handwerk und Mittelstand. Mit Blick auf die zum Teil scharfe Kritik nicht nur aus der Wirtschaft und der Opposition, sondern auch aus den eigenen Reihen, sagt er, man wisse, was richtig und gut ist für das Land, da lasse man sich nicht beirren. Die Kabinettsklausur startet am Dienstag. Gesundheitsminister Lindemann will die geplanten Einsparungen bei den Rentenansprüchen für pflegende Angehörige stoppen. Wie er der Bild am Sonntag sagte, hält er das Signal, das von dem Vorhaben ausgeht, für nicht richtig. Die pflegenden Angehörigen sind in seinen Augen die Alltagshelden. Ohne sie drohe ein Kollaps des Gesundheits- und des Pflegesystems. Das Pflegeneuordnungsgesetz sieht vor, dass die Pflegekasse nur noch maximal 70% der Rentenversicherungsbeiträge für pflegende Angehörige übernehmen soll. Dann hätten sie bald geringere Rentenansprüche. Italien will weiter keine Migranten aus Deutschland zurücknehmen, das hat Vizeregierungschef Salvini klargestellt. Er begründet das damit, dass deutsche Hilfsorganisationen weiterhin Flüchtlinge auf dem Mittelmeer aufnehmen, um sie nach Italien zu bringen. Innenminister Dobrindt will darüber schon bald mit seinem italienischen Amtskollegen sprechen. In Rosenheim in Bayern sind drei Jugendliche beim Basteln mit Böllern teils schwer verletzt worden. Sie hatten Chemikalien zusammengekippt, dabei kam es zu einer heftigen Verpuffung. Zwei Jugendliche erlitten Verbrennungen, einer kam in eine Spezialklinik. Ein dritter Jugendlicher wurde leicht verletzt. Der FC Bayern München hat den Franz-Beckenbauer Supercup gewonnen. In Dortmund setzte sich der Titelverteidiger mit 2:1 gegen Vizemeister BVB durch. Für die Bayern trafen Nathaniel Brown und Michael Olise. Dortmunds Anschlusstreffer schoss Fabio Silva. Holstein Kiel steht in der zweiten Runde des DFB-Pokals. Bei Regionalligist 1860 München setzte sich Kiel mit 2:0 durch. Phil Harris sorgte in der ersten Halbzeit für den Führungstreffer. Neuzugang Guillermo Balzi machte dann in der Verlängerung den Deckel drauf.
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2: Mit KI-Support. Viele Wolken gibt es heute Morgen und Richtung Küste kann es auch mal einen Schauer geben. Vielleicht sogar ein kurzes Gewitter, sonst bleibt's meist trocken mit Sonne und Wolken. Und im Südwesten hält sich das freundliche Wetter länger. Die Höchstwerte liegen bei 17 bis 25 Grad. Morgen oft sonnig und trocken, an der Küste höchstens mal ein kurzer Schauer, maximal 28 Grad.
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1: Im Studio Sönke Röhling. Schönen guten Morgen. Bei der Kabinettsklausur kommende Woche sollen Wirtschaftswachstum und Beschäftigung im Zentrum stehen. Wie Bundeskanzler Merz der Bild am Sonntag sagte, müsse die Wirtschaft umfassend und schnell entlastet werden, gerade auch Handwerk und Mittelstand. Mit Blick auf die zum Teil scharfe Kritik nicht nur aus der Wirtschaft und der Opposition, sondern auch aus den eigenen Reihen, sagt er, man wisse, was richtig und gut ist für das Land, da lasse man sich nicht beirren. Die Kabinettsklausur startet am Dienstag. Gesundheitsminister Lindemann will die geplanten Einsparungen bei den Rentenansprüchen für pflegende Angehörige stoppen. Wie er der Bild am Sonntag sagte, hält er das Signal, das von dem Vorhaben ausgeht, für nicht richtig. Die pflegenden Angehörigen sind in seinen Augen die Alltagshelden. Ohne sie drohe ein Kollaps des Gesundheits- und des Pflegesystems. Das Pflegeneuordnungsgesetz sieht vor, dass die Pflegekasse nur noch maximal 70% der Rentenversicherungsbeiträge für pflegende Angehörige übernehmen soll. Dann hätten sie bald geringere Rentenansprüche. Italien will weiter keine Migranten aus Deutschland zurücknehmen, das hat Vizeregierungschef Salvini klargestellt. Er begründet das damit, dass deutsche Hilfsorganisationen weiterhin Flüchtlinge auf dem Mittelmeer aufnehmen, um sie nach Italien zu bringen. Innenminister Dobrindt will darüber schon bald mit seinem italienischen Amtskollegen sprechen. In Rosenheim in Bayern sind drei Jugendliche beim Basteln mit Böllern teils schwer verletzt worden. Sie hatten Chemikalien zusammengekippt, dabei kam es zu einer heftigen Verpuffung. Zwei Jugendliche erlitten Verbrennungen, einer kam in eine Spezialklinik. Ein dritter Jugendlicher wurde leicht verletzt. Der FC Bayern München hat den Franz Beckenbauer Supercup gewonnen. In Dortmund setzte sich der Titelverteidiger mit 2:1 gegen Vizemeister BVB durch. Für die Bayern trafen Nathaniel Brown und Michael Olise. Dortmunds Anschlusstreffer schoss Fabio Silva. Holstein Kiel steht in der zweiten Runde des DFB-Pokals. Bei Regionalligist 1860 München setzte sich Kiel mit 2:0 durch. Phil Harris sorgte in der ersten Halbzeit für den Führungstreffer. Neuzugang Guillermo Balzi machte dann in der Verlängerung den Deckel drauf.
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2: Mit KI-Support. Wolkig ist es heute und im Norden wird es an der Küste zwischendurch nass, da kann auch mal ein Gewitter dabei sein. Sonst gibt es Sonne und Wolken, meistens bleibt es trocken und die Höchstwerte liegen bei 17 bis 25 Grad. Morgen gibt es verbreitet viel Sonne, an der Küste kommt höchstens mal ein kurzer Schauer runter, maximal 28 Grad.
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1: Im Studio Sönke Röhling. Schönen guten Morgen. Bei der Kabinettsklausur kommende Woche sollen Wirtschaftswachstum und Beschäftigung im Zentrum stehen. Wie Bundeskanzler Merz der Bild am Sonntag sagte, müsse die Wirtschaft umfassend und schnell entlastet werden, gerade auch Handwerk und Mittelstand. Mit Blick auf die zum Teil scharfe Kritik nicht nur aus der Wirtschaft und der Opposition, sondern auch aus den eigenen Reihen, sagt er, man wisse, was richtig und gut ist für das Land, da lasse man sich nicht beirren. Die Kabinettsklausur startet am Dienstag. Gesundheitsminister Lindemann will die geplanten Einsparungen bei den Rentenansprüchen für pflegende Angehörige stoppen. Wie er der Bild am Sonntag sagte, hält er das Signal, das von dem Vorhaben ausgeht, für nicht richtig. Die pflegenden Angehörigen sind in seinen Augen die Alltagshelden. Ohne sie drohe ein Kollaps des Gesundheits- und des Pflegesystems. Das Pflegeneuordnungsgesetz sieht vor, dass die Pflegekasse nur noch maximal 70% der Rentenversicherungsbeiträge für pflegende Angehörige übernehmen soll. Dann hätten sie bald geringere Rentenansprüche. Italien will weiter keine Migranten aus Deutschland zurücknehmen. Das hat Vizeregierungschef Salvini klargestellt. Er begründet das damit, dass deutsche Hilfsorganisationen weiterhin Flüchtlinge auf dem Mittelmeer aufnehmen, um sie nach Italien zu bringen. Innenminister Dobrindt will darüber schon bald mit seinem italienischen Amtskollegen sprechen. In Rosenheim in Bayern sind drei Jugendliche beim Basteln mit Böllern teils schwer verletzt worden. Sie hatten Chemikalien zusammengekippt. Dabei kam es zu einer heftigen Verpuffung. Zwei Jugendliche erlitten Verbrennungen. Einer kam in eine Spezialklinik. Ein dritter Jugendlicher wurde leicht verletzt. Der FC Bayern München hat den Franz-Beckenbauer Supercup gewonnen. In Dortmund setzte sich der Titelverteidiger mit 2:1 gegen Vizemeister BVB durch. Für die Bayern trafen Nathaniel Brown und Michael Olise. Dortmunds Anschlusstreffer schoss Fabio Silva. Holstein Kiel steht in der zweiten Runde des DFB-Pokals. Bei Regionalligist 1860 München setzte sich Kiel mit 2:0 durch. Phil Harris sorgte in der ersten Halbzeit für den Führungstreffer. Neuzugang Guillermo Balzi machte dann in der Verlängerung den Deckel drauf.
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2: Mit KI-Support. Wolkig ist es heute und im Norden wird es an der Küste zwischendurch nass, da kann auch mal ein Gewitter dabei sein. Sonst gibt es Sonne und Wolken, meistens bleibt es trocken und die Höchstwerte liegen bei 17 bis 25 Grad. Morgen gibt es verbreitet viel Sonne, an der Küste kommt höchstens mal ein kurzer Schauer runter, maximal 28 Grad.
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1: Tja, hallo und einen wunderschönen Sonntagmorgen natürlich hier zum Wachermacher. Heute mal, ja, wie gesagt, und live. Es war nicht ganz richtig, also wir sind heute nicht ganz live. Wir sind heute etwas unlive, weil, ja, der 23.8., der letzte Tag des Löwe. Und der hat heute Geburtstag, der Löwe. Und den möchte ich natürlich feiern mit euch gemeinsam. Meine kleine Geburtstagsparty zum Sonntagmorgen. Und ich hoffe, euch geht's gut und ihr bleibt mir natürlich nächste Woche dann wieder gewogen und sagt, ja, der Andreas ist wieder da, live und in Farbe. Heute, wie gesagt, mal unlive und nicht in Farbe. Aber wir grüßen natürlich oder wir beglückwünschen alle Geburtstagskinder, wie zum Beispiel der Rudolf Valentino hätte heute Geburtstag, ist heute geboren. Dann Rolf Herricht, kennt auch jeder, ist auch am 23.8. geboren. Verstorben, nicht geboren, verstorben, so rum. 23.8. verstorben. Und natürlich Dieter Thomas Heck hat auch am 23. Geburtstag. Ja, und der Wachermacher hat auch am 23.8. Geburtstag. Und Herbert Reilich gab damals sein letztes Konzert vor 23 Jahren, am 23.08.2003. Dann verstarb er natürlich an Krebs und ihr wisst ja, was ich habe. Also hoffen wir, dass wir noch eine ganze Weile für euch senden dürfen. Aber jetzt erstmal für mich und natürlich für alle Geburtstagskinder da draußen auf der Welt. Ach, Bebo Küster hatte ich glaube auch heute. Alles, alles Gute zum Geburtstag. Wie gesagt, die Sendung ist heute und live. Herzlich.

0: Tja, herzlichen Glückwunsch natürlich an mich. Ich lasse mich heute feiern. Aber 2 Stunden gibt es jetzt Wachermacher natürlich aus der Konserve. Und es ist wieder sehr informativ. Wir gehen gleich rein mit Werbung und dann gibt es gleich Musik aus der Italo-Dance-Richtung.
1: Guten Morgen zusammen, raus aus den Federn, denn die Sonne lacht. Und euch wünsche ich damit einen schönen Tag, natürlich mit uns im Ohr. Also bleibt dran und genießt den Tag.

Lasst uns träumen. Musik aus Italien. Ja, wenn bei uns das Wetter nicht so schön ist die letzten Tage. Es sind ja auch das Ende der Hundstage am heutigen Sonntagmorgen. Ja, ja. Darum bin ich ein Hundstag. Ach nein, ein Hundskind. Ich bin der letzte Löwe. Ja, nächste Woche oder morgen dann. Neues Sternzeichen, neues Glück. Natürlich habe ich für euch natürlich auch gleich eine neue Produktion mitgebracht von der Liane Hegemann. Herr Hoffmann, was ist heute los mit dir? Du buchstabest hier verwechselt gestorben, die Buchstaben. Ja, ja, so ist es. Aber das kann passieren natürlich. Wir haben es trotzdem 8 Uhr und 12 Minuten.

Marianne Hegemann, Kiss and Fly natürlich von uns für euch am Sonntagmorgen mit eurem Wachermacher, dem Andreas. Der nächste Song, ja, den habe ich auch am Donnerstag bekommen von einem netten Kollegen aus Meißen. Ich schicke mal liebe Grüße nach Meißen an den Heiko und an seine liebe Frau. Mit dem nächsten Song natürlich Tränen aus Kristall. Muss im Internet überall der große Hammer-Song sein? Ich weiß, bis dahin kannte ich ihn nicht. Aber total geil.

Tja, das waren sie, unsere zwei Neuvorstellungen, Liane Hegemann und Schlagerplatte. Aber das Lied hat doch was irgendwie, was geil ist. Und total tanzbar vor allen Dingen. Mit Bums, mit Feuer geht's weiter. Hier beim Wachermacher am Sonntagmorgen.

0: Speed Americano. Und das natürlich kurz vor 7:30 hier. Zum Machermacher. Ja, wollen wir halt mal ein bisschen technisch tun. Wollen wir halt mal ein bisschen wissenschaftlich werden. Ich habe für euch heute wieder mal so ein ganz, ganz kleines Wissensquiz mitgebracht. Und ich hoffe, ihr bekommt es natürlich auch raus.
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2: Wann löste sich die Boygroup Take That auf? Take That waren nach den Beatles die bekannteste englische Boyband, die ebenfalls einen vergleichbaren Hype auslöste. Im Juli 1995 verließ zunächst Robbie Williams die Band. Im Februar 1996 kam dann die offizielle Mitteilung der Auflösung. Am 4. April im gleichen Jahr fand der letzte gemeinsame Auftritt statt.
0: Oh, das ging jetzt aber schnell. Naja, hat er wieder geschlafen, ja, im Sendestudio.
3: We've been talking about Jackson ever since the fire went out. I'm going to Jackson. I'm gonna miss her.
0: Na, hör mal eben, Johnny, dem Cash.
3: Yeah, I'm going to Jackson.
0: Jackson. Merkt schon, gute Laune Musik heute. Ja, ja. Musik vom Wachermacher. Dem Geburtstagskind für den Wachermacher. Ha!

0: Ja, ihr Lieben, das werde ich natürlich jetzt auch tun, ein Glas griechischen Wein auf euch zu trinken, weil ihr seid ja doch meine Lieblingsmenschen immer im Radio. Aber dazu kommen wir gleich. Erstmal gibt es natürlich die aktuelle Information für den 23.08. Hier ist er, hier ist unser Sven. Das hier ist das Daily Update. Bitteschön.
1: Hier ist das Daily Update vom 23. August, damit einen schönen Sonntag zusammen. Heute vor 167 Jahren bekam das Fifth Avenue Hotel in New York eine echte Sensation, nämlich den ersten Hotelaufzug der Welt. Aufzüge gab es zwar schon vorher, zum Beispiel für Waren oder auch vereinzelt für Personen, neu war aber, jetzt wurden Hotelgäste bequem zwischen den Etagen transportiert. Klingt heute völlig normal, war damals aber echter Luxus. Und plötzlich wurden damit auch die oberen Stockwerke der Hotels deutlich attraktiver. Unser erstes Geburtstagskind des Tages ist heute keine Person, auch kein Tier, sondern ein Bundesland. Denn am 23. August 1946 wurde das neue Bundesland Nordrhein-Westfalen in der britischen Besatzungszone gegründet, aus Teilen der früheren preußischen Rheinprovinz und Westfalen. Ein Jahr später kam auch noch Lippe dazu und aus diesem Zusammenschluss entstand dann später das Nordrhein-Westfalen, so wie wir es heute kennen und damit heute auch 80 Jahre alt wird. Happy Birthday NRW! Heute hat aber auch eine Sängerin Geburtstag, denn die Sängerin und Rapperin Namika wird 35 Jahre alt. Sie schaffte 2015 ihren großen Durchbruch mit Lieblingsmensch. Der Song landete direkt auf Platz 1 der deutschen Charts und lief gefühlt einfach überall.

0: Später folgte auch noch ihr Hit wie Je ne parle pas français.
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0: Ihr Markenzeichen: entspannter Pop, Rap-Einflüsse und Texte mit viel Persönlichkeit. Happy Birthday zum 35.
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0: Und auch Vincent Groß hat heute Geburtstag. Er wird runde 30 Jahre alt. Der Schweizer Sänger gehört schon länger zu den bekanntesten Stimmen im deutschsprachigen Schlager. Mit Songs wie Uso oder Über uns die Sonne sorgte er für gute Stimmung und volle Tanzflächen im Schlagerbereich.

0: Happy Birthday also in die Schweiz. Und das war das Daily Update vom 23. August. Heute ist übrigens Tag des Biskuitkuchens. Das erste Rezept stammt schon aus dem Jahr 1615 und ja, wenn wir jetzt ehrlich sind, manche Exemplare schmecken auch so, als wären sie direkt damals gebacken worden. Sven Weikam, Daily Redaktion.
1: Ja, das war unser Sven natürlich und da habe ich da tolle Sachen dabei, wie gesagt. Herzlichen Glückwunsch natürlich an Napika, dann herzlichen Glückwunsch natürlich an Vinzenz Groß und herzlichen Glückwunsch an mich. Und bevor die Frage jetzt aufkommt, das weiß ich, ich habe hier schon tausende WhatsApp-Nachrichten für gekriegt, obwohl es, ja, ihr wisst schon, aber die WhatsApp sagen, wie alt bist denn du heute geworden? Ich verrate es euch. Es steht eine 9 dahinter jetzt. Und nächster steht eine 6 davor. Mehr muss ich nicht sagen. Also, ich gehe auch schon in Rente. Wie gesagt, hier ist für euch der Lieblingsmensch. Nochmal danke an alle, die mir jetzt schon mich hier zuballern mit WhatsApp-Nachrichten. Liebe Grüße natürlich an euch alle. Die kompletten Grüße gibt es dann natürlich um 9. Und ansonsten wünschen wir euch jetzt noch viel Spaß. Wir haben noch jede Menge Zeit. Wir haben gerade mal so gute anderthalb Stunden weg hier. Wir haben es 8 Uhr und 36 Minuten, gleich 37 Minuten. Wer das wieder gemacht hat, werde ich jetzt wieder fragen. Aber egal. Los geht's. Der Lieblingsmensch will nicht. Wieso will der Lieblingsmensch nicht? Machen wir nochmal neu.

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Ja, Geburtstagssong für einen Geburtstagsmann. Also so meine Lieblingsmusik, der Sound der 80er. Ihr merkt schon, heute bin ich gut drauf. Ich habe auch Geburtstag, ja!

Also Geschenke, Überweisung, schickt mir das bitte privat. Den Wachermacher findet ihr überall. Aber wir hören jetzt erstmal diesen wunderschönen Song aus dem Hause vom Fancy. Schales Eis, und das natürlich in der Long Version. Bitteschön.

0: Musik von Fancy, Shine You In Your Eyes, ja. Wunderschöner Song aus diesen wunderschönen jungen Jahren. Ja, da war ich noch jung und ja, jetzt bin ich wunder und. Egal, aber ich habe natürlich viele, viele Geschichten, so genauso sind die Geschichten auch, die Geschichten, die verbinden. Und da habe ich hier eine Geschichte mitgebracht. Am 13.09. ist es wieder soweit. Also knapp 2 Wochen, dann ist es wieder soweit. Dann ist der Tag der offenen Denkmäler wieder. Und da werden viele, viele Denkmäler wieder öffnen. Und ich habe da auch einen ganz, ganz kleinen Mini-Bericht wieder mitgebracht, was man da vielleicht so unternehmen kann. Das ist immer sehenswert. Ich bin da auch schon unterwegs gewesen und habe gesagt, ja, das ist interessant. Und dann fährt man dahin. Ja, im Internet steht, dass das geöffnet hat. Aber was ist es? Es ist zu gewesen. Haben wir uns das nächste rausgesucht. War auch wunderschön, wie gesagt. Letztes habe ich Mühltour gemacht. Dieses Jahr weiß ich noch nicht, was ich mache. Mal sehen. Wenn das Wetter passt, werde ich das Moped schnappen und dann werden wir auch so eine kleine Tour machen. Mal gucken, wo das Tag der offenen Denkmäler aufmalt. Dann schauen wir uns das an. Das ist immer, immer sehenswert. Aber jetzt gibt es erstmal die kleine Geschichte. Danach gibt es noch ein bisschen Musik und dann haben wir es ja schon wieder fast 9 Uhr.
1: Einmal im Jahr öffnen bundesweit Denkmale ihre Türen für Besucherinnen und Besucher, die sonst verschlossen bleiben. Der Tag des offenen Denkmals ermöglicht kostenfrei Einblicke in spannende historische Gebäude und Anlagen, verrät Franziska Gajek von der Deutschen Stiftung Denkmalschutz.
2: Bei unserem diesjährigen Motto stehen all die Bauwerke im Mittelpunkt, die unsere Gesellschaft eigentlich schon seit Generationen zusammenhalten. Das können historische Brücken sein, Bahnhöfe und Stellwerke, Schleusen oder auch Telefonanlagen. Und wir nutzen diese Infrastruktur ja täglich oder laufen und fahren an ihr vorbei und kennen dabei aber nur selten die spannenden Geschichten, die sich hinter diesen Orten unseres Alltags verbergen.
1: Bundesweit laden zahlreiche Ehrenamtler und Denkmalbegeisterte dazu ein, historische Technik, alte Handwerkskunst und besondere Gebäude aus nächster Nähe kennenzulernen.
2: Und dabei stehen die Gebäude selbst und das Engagement der Menschen vor Ort im Fokus. Und Besucherinnen und Besucher erfahren, wie Menschen früher unterwegs waren, wie Städte mit Wasser versorgt wurden und wie Nachrichten übermittelt wurden. Ein Highlight ist der Bahnhof Grabow, einer der ältesten Bahnhöfe Mecklenburg-Vorpommerns. Hier berichten sogar Zeitzeugen live am Tag des offenen Denkmals.
1: Wer Veranstaltungen in der eigenen Region sucht, kann seinen Besuch schon vorab planen und passende Ziele zusammenstellen.
2: Am einfachsten geht das über die kostenfreie App zum Tag des offenen Denkmals oder über unsere Internetseite. Da gibt's alle teilnehmenden Denkmale und Veranstaltungen auf einer interaktiven Karte. Man findet Such- und Filterfunktionen, einen persönlichen Merkzettel und die Erinnerungs- und Routenplanung. Und so lässt sich der Tag dann ganz individuell zusammenstellen.
0: Manchmal ist der Finger zu schnell am Regler. Aber war da wieder Sehenswertes dabei oder Hörenswertes dabei? Eigentlich sollte Name of Love kommen. Ja, ja, ja. Jetzt weiß ich nicht, warum er das nicht macht hier. Aber jetzt probieren wir das gleich nochmal aus hier. Jetzt passt es. Musik aus der Nähe von Berlin. Sie wohnt in der Nähe von Potsdam. War Gast wieder auf überall, auf Live-Konzerten in Dresden, überall. Hier ist sie. Hier ist unsere Cora. In the Name of Love. Und das ist natürlich kurz vor 9. Und dann gibt's Grüße. Wetter haben wir heute nicht viel zu wettern. Ist ja Geburtstagswetter. Bis noch ein paar Informationen für den Tag. Und dann geht's Schlag auf Schlag weiter in der neuen Stunde.

0: Wir haben es 9 Uhr. In unserem gemeinsamen Wachermacher-Programm gibt es natürlich Grüße. Kurzes Wetter-Update für Sonntag. Fangen wir gleich mit dem Wetter an. Ja, ich glaube, mein Geburtstagwetter sollte noch passen. Es sollte nichts zu wettern geben. Letzte Tage hat es ja ein bisschen geregnet. Muss auch sein, heute soll es trocken bleiben. Auch in ganz Deutschland. Und da schicken wir natürlich ganz, ganz liebe Grüße gleich nach Pirna zum Thomas und zu Doreen. Zu den Müllers nach Blauen auf die Village People Challenge. Zu meiner Schwester nach Krefeld. Zum Heiko nach Meißen. Und ja, alle, die mich irgendwo hören, die mir natürlich hier schon gewogen sind, zum Nadi und zum Carla, liebe Grüße. Liebe Grüße natürlich in den hohen Norden zum Heinz und zur Vera. Und an alle, die mich hier zuballern mit WhatsApp-Nachrichten. Danke, danke für die lieben, lieben Grüße zu meinem Ehrentag heute. Wie gesagt, der alte Mann wird 59. Wenige Stunden ist es her, da ist er schon 59. Und das feiern wir natürlich am heutigen Sonntag mit euch gemeinsam. In meiner nicht echten Sendung. Man soll es mir doch verzeihen. So, was gibt's noch? Vom Tag gibt's heute gar nicht so viel. Allgemeine Informationen, Ende der Hundstage. Sommerferien in NRW und Baden-Württemberg und Bayern sind noch. Alle anderen müssen wieder die Schule. Termin haben wir einen heute. Hamburg, der Sommerdom. Ansonsten sportmäßig ist nicht so viel los, außer das Rennen, aber ansonsten gibt es halt nicht viel zu sagen. Das erste Segelschiff wurde ja damals vor 68 Jahren eingeweiht. 11 Presley drehte damals seinen Film. Das aktuelle Sportstudio wurde das erste Mal an eine Torwand geschossen vor 62 Jahren. Cyndi Lauper brachte vor 32 Jahren ihren Bestseller raus. Ja, und unser SpongeBob, der sendet seit 24 Jahren auf Super RTL. Ansonsten gibt es nicht viel Neues heute zum Sonntagmorgen natürlich von uns hier aus dem geheimen Studio. Ja, wir sind immer noch live aus der Mutzbratenstadt und Knopfstadt Schmölln. Ja, wer ja nicht weiß, wo das ist, es liegt in Thüringen. Also da wisst ihr, was heute bei mir auf dem Grill liegt. Thüringer Röster. Also nicht, dass ihr alle hierher kommen wollt, so viel habe ich natürlich auch nicht da. Ich lasse hier keinen rein, nein. Alle geladenen Gäste, die wissen Bescheid. Ansonsten wünsche ich euch natürlich doch einen schönen Sonntag mit mir am Ohr. Einmal auf dem rechten, einmal auf dem linken. Und was gibt es erstmal ein bisschen Werbung wieder aus der Konserve und dann gibt es natürlich Musik. Auch aus der Konserve, aus der guten alten DDR. Wie gesagt, ich habe mir heute so ein bisschen zum Motto gemacht, ich spiele heute mal so ein bisschen meine Lieblingssongs. Ich hoffe, man verzeiht es mir. Geh mal rein in die Werbung.
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0: Ja, da gehört natürlich auch diese Band dazu, oder besser gesagt, beide Bands eigentlich. Silly und Pudis. Hier ist der Megamix von den Pudis.

geile Mucke aus dem Osten. Und das natürlich um 9 Uhr und gleich 13 Minuten. Bisschen heiße Schokolade natürlich zum Sonntag. Warum nicht? Hot Chocolate.

0: Das war sie, die heiße Schokolade, Hot Chocolate. Ja, natürlich zum Wachermacher-Programm muss er dabei sein. Tja, der wechselnde Bericht habe ich wieder drin. Und das passt genau auch zu der heißen Schokolade irgendwie, komischerweise sehe ich gerade. Wir wollen uns doch gleich mal noch ein bisschen übers Camping unterhalten, über Caravans und was so die Saison so bringt, was der Trend ist. Habe ich noch einen ganz, ganz kleinen Mini-Bericht mitgebracht. Dann habe ich natürlich Softcell im Angebot. Was haben wir da noch so drin? Ja, ach, tolle Sachen. Ein Flirt mit dir. Naja, lassen wir uns überraschen. Aber erstmal gibt es den ganz, ganz kleinen Mini-Bericht hier aus dem Sendestudio.
1: Camping außerhalb der Ferien wird immer beliebter. Ruhigere Plätze, angenehme Temperaturen und oft günstigere Preise machen die Nebensaison attraktiv. Und Vorteilskarten mit Festtarifen machen das Ganze noch erschwinglicher, sagt Hubertus Seifert vom Campingspezialisten AXI.
2: Bei der Campingcard AXI sind je nach Campingplatz 2 Personen, Stellplatz, Strom, Wasser oder Dusche und oft sogar ein Hund enthalten. Die Campingcard gilt auf mehr als 3000 Teilnehmerplätzen, aber eben auch nur dort. Nicht überall, wo man ein grünes AXI-Schild sieht, wird auch diese Karte gewährt, sondern nur auf denen mit dem CC-Campingcard-Logo.
1: Aber auch in der Nebensaison werden freie Stellplätze knapp. Bei beliebten Zielen wie dem Gardasee, Venetien, Katalonien oder der Côte d'Azur lohnt sich eine frühzeitige Buchung. Am einfachsten funktioniert das digital.
2: Stellplätze lassen sich bequem suchen, vergleichen und häufig direkt reservieren. Viele nutzen dafür inzwischen Apps, weil alle wichtigen Informationen sofort griffbereit sind. Auch die Campingcard gibt es inzwischen fürs Smartphone.
1: Camping außerhalb der Hauptsaison bietet für viele die passenden Voraussetzungen. Paare schätzen die entspannte Atmosphäre, Großeltern sind mit ihren Enkeln unterwegs und auch Hundebesitzer profitieren von mehr Ruhe auf den Campingplätzen.
2: Entscheidend ist, den passenden Campingplatz für die eigenen Pläne auszuwählen und rechtzeitig zu buchen. Darum die Empfehlung, wer den Caravan-Salon besucht, findet dort viel Anregung und kann sich rund ums Campen in der Nebensaison informieren. Man findet uns in der Halle 7.

0: Ja, Musik vom Feinsten.
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0: Ja. Das hört ihr alles noch in der nächsten halben Stunde. Aber jetzt haben wir diesen schönen Song erstmal hier zum Wachermacher um 9 Uhr und gleich 24 Minuten. Zum Geburtstagswachermacher, ja.

ja bei diesen Melodien springt natürlich die Kaffeetasse hoch und runter, oder? Gute Laune Musik. Und das natürlich zum Sonntagmorgen. Wer nichts mehr im Kaffeetasse drin hat, muss nachschütten.

0: Tja, einen Song haben wir jetzt natürlich noch vor der Werbung. Dann gibt's Werbung und dann geht's ab in den Endspurt. Musik aus Hamburg. Hier sind die Jungs, die Nördischen. Ich möchte gern die Platte hören. Und ich möchte euch nächste Woche auch wieder hören.
1: Schon bei

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0: Wassermann.
2: Neue Gedanken gewinnen langsam an Kontur. Beruflich kann ein zunächst unscheinbarer Impuls noch im August eine interessante Entwicklung anstoßen. In der Liebe entsteht Nähe, wenn gemeinsame Wünsche Platz bekommen.
0: Fische.
2: Innere Ruhe hilft Fischen dabei, Wichtiges von Unwichtigem zu entscheiden. Beruflich darf eine Entscheidung noch etwas reifen, bevor sie getroffen wird. Und in der Beziehung sorgt gegenseitige Aufmerksamkeit für ein Gefühl von Geborgenheit.
0: Widder.
2: Die Woche verlangt weniger Tempo und mehr Zielgenauigkeit von Widdern. Beruflich führt entschlossenes Handeln weiter, wenn die Richtung vorher klar bestimmt wurde. In der Liebe kann ein überraschend richtiger Moment besonders intensiv werden.
0: Stier.
2: Veränderungen müssen nicht immer groß sein, um etwas zu bewirken. Beruflich können auch kleine Anpassungen den Alltag spürbar erleichtern. In der Liebe bringt eine gemeinsame Auszeit in dieser Woche neue Wärme in vertraute Nähe.
0: Zwillinge.
2: Abwechslung sorgt für neue Inspiration. Beruflich kann eine beiläufige Unterhaltung einen Gedanken auslösen, der noch länger nachwirkt. In der Beziehung schaffen Humor und Unbeschwertheit eine angenehme, leichte Atmosphäre.
0: Krebs.
2: Das Gespür für die eigenen Bedürfnisse ist bei Krebsen diese Woche besonders ausgeprägt. Beruflich lohnt es sich, unnötige Verpflichtungen kritisch zu hinterfragen. In der Liebe entsteht Verbundenheit durch das Gefühl, auch ohne viele Worte verstanden zu werden.
0: Löwe.
2: Die eigene Wirkung von Löwen entfaltet sich diese Woche eher leise. Beruflich können zum Monatswechsel Gelassenheit und Souveränität mehr überzeugen als ein offensiver Auftritt. In der Liebe sorgt ehrliche Wertschätzung für einen besonders schönen Moment.
0: Jungfrau.
2: Der Wunsch nach Ordnung trifft bei Jungfrauen auf neue Möglichkeiten. Beruflich kann es jetzt sinnvoll sein, einen Plan anzupassen, statt einfach starr daran festzuhalten. In der Beziehung bringt ein spontaner Einfall frische Leichtigkeit in den Alltag.
0: Waage.
2: Eine Entscheidung noch im August sorgt für ganz viel Klarheit. Beruflich lassen sich unterschiedliche Interessen zusammenführen, wenn die eigene Vorstellung deutlich bleibt. In der Liebe kann ein längst überfälliges Gespräch wohltuende Harmonie schaffen.
0: Skorpion.
2: Nicht alles ist auf den ersten Blick so eindeutig, wie es scheint. Beruflich lohnt es sich für Skorpione, genauer einen Blick auf Hintergründe und Zwischentöne zu werfen. In der Liebe bringt ein offener Umgang mit Gefühlen neue Intensität und Vertrauen.
0: Schütze.
2: Die Lust auf neue Eindrücke wächst. Beruflich kann eine ungeplante Gelegenheit interessante Möglichkeiten eröffnen. In der Beziehung sorgt ein kleiner Tapetenwechsel für frische Energie und gemeinsame Vorfreude.
0: Steinbock.
2: Geduld und ein realistischer Blick geben Orientierung. Beruflich können langfristige Entscheidungen jetzt wichtiger sein als schnelle Erfolge. In der Liebe zeigt sich diese Woche Verbundenheit, besonders in der kleinen Selbstverständlichkeit des Alltags.
0: Das war der Blick in die Sterne.
1: Alle Angaben ohne Gewähr.
3: Liebe Hörerinnen und Hörer, wir befinden uns derzeit im Landeanflug von einem Song zum anderen. Ja, wir hoffen, Sie sitzen bequem. Lassen Sie daher gerne einfach das Tischchen vor Ihnen ausgeklappt und auch die Beine oben, denn Ihr Radioprogramm ist jetzt bereit für den nächsten Hit, der ins Ohr geht. Vielen Dank für Ihre Aufmerksamkeit.

Musik für unsere Schlagerfans natürlich. Hotel, ja, Schweigepflicht. Dann habe ich gleich noch so einen Altkult-Song mit rausgesucht. Aus Österreich natürlich. Einen Stern, der meinen Namen heute trägt.

0: Tja, einen Stern, der natürlich meinen Namen heute trägt. Zum Sonntagmorgen, ja, so ist das. Und weil natürlich noch ein bisschen gesund bleiben und durch mit Bewegung durch den ganzen Tag springen, habe ich noch einen ganz kleinen Mini-Bericht, das wird der letzte, und dann geht's wirklich ab in den Endspurt. Los geht's!
1: Bewegung ist einer der wichtigsten.
0: Wieso will denn der jetzt wieder nicht? Nein, Andreas, das machen wir jetzt nicht. Wir treiben es jetzt nicht im Sand. Wir wollen jetzt die Bewegung haben.
1: Bewegung ist einer der wichtigsten Bausteine für ein gesundes Herz. Trotzdem fällt es vielen schwer, regelmäßig aktiv zu sein, weiß Andreas Fründ von Physio Deutschland.
2: Was nicht gebraucht wird, verkümmert. Letztlich nicht nur die Muskeln, sondern auch das Herz- und Gefäßsystem. Wir haben uns angewöhnt, im Alltag Bewegung zu sparen. Fahren lieber Auto statt Fahrrad, Treppe statt Fahrstuhl wäre ja zum Beispiel ein Konzept. Die Deutsche Gesellschaft für Prävention und Rehabilitation, die sagt, 5-mal die Woche 30 bis 45 Minuten moderater Sport. Ich nenne das einfach Laufen ohne zu schnaufen.
1: Mit ein bisschen Krafttraining zusätzlich erreichen wir schon viel. Tückisch ist nämlich, dass Herz-Kreislauf-Erkrankungen oft lange unbemerkt bleiben. Bluthochdruck oder ein schlecht eingestellter Diabetes Typ 2 werden häufig unterschätzt. Deshalb spielen Vorsorge und regelmäßige Gesundheitschecks eine wichtige Rolle.
2: Die Physiotherapie unterstützt Menschen hin zur Aktivität. Wir sind ja die Bewegungsspezialisten sozusagen. Wir erarbeiten ja mit den Patienten Wege weg von der Therapie auf der Behandlungsbank hin zur Aktivierung.
1: Und dann ist es wichtig, eine Aktivität zu finden, die Freude macht und auch langfristig in den Alltag passt. Unterstützung durch Familie, Freunde oder passende Angebote kann zusätzlich motivieren.
2: Ich finde es wichtig, dass man sich Verbündete sucht. Das Tempo sollte man so wählen, dass man sich gut unterhalten kann. Auf jeden Fall sollte man zum Start Screening-Angebote wahrnehmen. Zum Beispiel Sport mit Herz, wie wir es im Herz- und Diabeteszentrum angeboten haben. Gibt aber auch andere Anbieter. Das sollte man auf jeden Fall wahrnehmen, um Risiken auszuschließen.
1: Und das Tolle ist, die Angebote werden von den Krankenkassen häufig unterstützt.
0: Tja, unterwegs wohne ich in der dritten Etage. Ich habe keinen Fahrstuhl, ich muss jeden Tag die Treppen hoch und runter laufen. Also Bewegung ist da schon mal da. Restliche Bewegung machen wir noch mit dem Moped und dann, ja, 5 Minuten kann man laufen in die Stadt. Und da denke ich mal, das sollte das doch passen, oder? So, jetzt habe ich genug gequatscht. Wir haben es 9.47 Uhr, gleich 48. Wir müssen jetzt richtig Gas geben, weil, es ist gleich Feierabend. Ich habe noch 2 Songs im Player. Los geht's. Oder 3 sind es eigentlich.

Das wünsche ich euch natürlich einen wunderschönen Sonntag noch mit Walking on Sunshine. Ja, der Wachermacher macht jetzt Feierabend. Ja, jetzt lasse ich euch mal so ein bisschen im Regen stehen. War's live? War's unlive? War's nicht live? War's live? War's unlive? Ich weiß es nicht. Ganz genau 9 Uhr und 54 Minuten und 30 Sekunden. Wir hören uns nächste Woche Sonntag natürlich wieder. So Gott will natürlich. So ist das alles. Wie gesagt, ich weiß noch nicht, was für Termine bei mir anliegen. Es kann natürlich auch mal sein, dass eine Woche ausfallen muss, wie gesagt. Da habe ich Therapien, da muss ich ins Krankenhaus und da fällt vielleicht dann mal eine Woche flach, aber da kriegt er rechtzeitig Bescheid. Heute sage ich zu meinem Geburtstag danke, danke, danke für die vielen Glückwünsche. Und wir hören uns nächsten Sonntag wieder. Und nur gut, dass die 60 dann am Montag ist. Da kann ich wenigstens am Sonntag senden.

Der letzte Song ist im Player. Dann schicke ich nochmal liebe Grüße nach Malmö. Zu Tim, Thomas, René. Schöner Italo-Pop, oder? Schütze, winke, winke, sagt der Wachermacher, der Andreas.

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1: Im Studio Sönke Röhling. Schönen guten Morgen. Bei der Kabinettsklausur kommende Woche sollen Wirtschaftswachstum und Beschäftigung im Zentrum stehen.
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1: 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Im Studio Sönke.
2: Und auch das Glas Wein.

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1: Einen wunderschönen guten Morgen, falls es im Hintergrund ein bisschen laut ist. Ja, das ist der Föhn vom Bad. Dass ihr mit dabei seid beim Frühstücksradio bei eurem Lieblingssender von 10 bis 11 bin ich für euch immer da. Heute mit Neuvorstellungen von Vanessa Mai, Salvatore Battiato und Selmi G. Die Glücksbringer sind mit dabei, unsere Cool Cups and DJ Bulbo Jones. Ja, und natürlich eine super tolle Playlist mit natürlich drei Oldies am Stück. Habe ich was vergessen? Nein, habe ich nicht vergessen, steht bei mir ganz unten auf meinem Zettel das Wetter. Hier in Franken, die Sonne scheint. Gestern hat es ein bisschen geregnet. Ja, hat mich ein wenig gestört, weil wir Flohmarkt gemacht haben, hier bei uns in unserer Straße. Aber das hat nichts dazu getan. Wir können ja einen Tag drüber machen, aber es war halt dann ein bisschen wenig Leute unterwegs. So, jetzt habe ich genug gebabbelt, würde ich sagen, fangen wir an, packen wir es mit dem Frühstücksradio.

Nach, und wie viele Träume habt ihr? 1, 2, 3. Nein, das heißt ja auch, träume nicht dein Leben, sondern lebe deinen Traum. Wie wäre es mit dem? Manchmal braucht es nicht viel für einen perfekten Tag. Keine Termine, keinen Wecker, keine Verpflichtungen. Was wir dafür brauchen, ein bisschen Kaffee, ein Croissant, ein Glas Sekt und ganz viel Zeit füreinander. Ich habe einen Song für euch, der mit euch die ganz alltägliche Situation und macht daraus eine charmante musikalische Auszeit. Frühstück im Wald.

wie wäre das mal? Ach, der Urlaub ist ja schon vorbei. Frühstück im Bett, okay, die nächste Sendung fällt aus. Ach, um Gottes Willen, nein. Nehmt es nicht ernst von mir, nächsten Sonntag. Ich habe einen Interviewgast, der Mike Sommerfeld, mit One More Change. Reine Magie ist bei mir am Telefon nächsten Sonntag. Also, ich bin auf jeden Fall für euch da. Ja, jetzt habe ich was. Die italienische Liebe von den Glücksbringern. Es präsentiert Ralf und Michael einen selbst komponierten und produzierten Discofox, der sommerliches Urlaubsfeeling, Leichtigkeit und Verliebtheit musikalisch einfängt. Bitteschön.

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1: Ja, da muss ich mal schauen, was heute zum Mittagessen gibt, weil er gerade das so schön angesprochen hat. Wir kommen zu meinen drei Hits aus meiner Oldie-Kisten. Gestern habe ich ein bisschen traurig gewesen. Ja, Flohmarkt hier bei uns. Und ja, dann habe ich mich halt doch ein bisschen von manchen CDs dann doch getrennt. Also ich habe ein paar verkauft beim Flohmarkt. Ja, meine drei Titel oder meine drei Interpreten, da ist was ganz Besonderes heute. Der letzte von die drei, sage ich jetzt mal so, der kommt später nochmal vor. Eine besondere Neuvorstellung. Er hat ja 60 Jahre Musik.

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1: Euer Wetter für heute am Sonntag. Was haben wir da drin stehen? Heute im Norden wolkig bis stark bewölkt und vor allem im Küstenumfeld und im Nordosten Schauer und vereinzelt Gewitter. Sonst heiter bis wolkig, meist trocken. Im Südwesten auch länger sonnig. Höchstwerte zwischen 17 Grad auf Sylt und 25 Grad am Oberrhein. Das hört sich doch gut an. Besser wie gestern.

Jo, das war auch ein schönes Lied. Ich möchte mich mal ganz, ganz herzlich nochmal bei allen Promotern und Promotionstationen bedanken, die uns, natürlich uns Radiobetreiber, sehr, sehr helfen und eine tolle Musikauswahl zusammenstellen können. Gefreut habe ich mich auch über dieses Lied. Ja, Salvatore Battiato und Salmici präsentieren eine offiziell lizenzierte Neuinterpretation des legendären Klassikers von Lucio Battisti. Das Werk zählt zu den bedeutendsten Liedern der italienischen Musikgeschichte und wird bis heute für seine zeitlose Botschaft von Freiheit, Hoffnung und wahre Liebe geschätzt. Die neue Produktion verbindet eine unverwechselbare Eleganz italienischer Melodien mit modernen, man höre, elektronischen Sounds und schafft eine gelungene Verbindung zwischen musikalischer Tradition und zeitgemäßer Dance Music. Aber ihr könnt selber entscheiden, wie gut der Titel ist.

Und wie, jawohl, bei den einen geht der Daumen hoch, bei den anderen bleibt das so in der Mitte. Aber ich würde sagen, es ist Ihnen gelungen, die neue Produktion. Ja, und ich habe ja noch zwei für euch, auch eine ganz, ganz neue mit Ich fall in love, liefert Vanessa Mai einen Song voller Leichtigkeit, Leidenschaft und Lebensgefühl. Die Single erzählt von diesem einen Menschen, der alles auf den Kopf stellt, von Herzklopfen, Anziehung und dem Mut, sich ganz auf das Gefühl einzulassen. Hör mal rein mit einer Menge positiver Energie. Vanessa Mai, ich fall in love.

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0: Achtung, Achtung, die letzte Runde.
1: Ganz genau, die letzte Runde und ich habe noch eine Neuvorstellung, wo ich versprochen habe. Gilberto Sullivan kündigt on the record an sein 21. Studioalbum. Das neueste Kapitel einer Songwriter-Karriere, die sich über 6 Jahrzehnte erstreckt. Zum 60-jährigen Musikjubiläum erscheint sie am 6. November. Ja, ihr habt richtig gehört, erst am 6. November kommt sein neues Album. Verbunden natürlich mit einer großen Tournee durch Großbritannien und Irland. Schade, leider nicht hier in Deutschland. Innerhalb von nur 5 Tagen, steht hier geschrieben, hat er seine 13 neue Titel eingespielt im Studio und immer mit denselben Musikern zusammen. Ja, er schreibt, sie wissen, wie ich arbeite. Aber ihr könnt selber reinhören und müsst euch noch gedulden bis 6. November. Dann kommt das neue Album raus.

Ja, da kommt mein Nauschmeißer für euch. Das war schon, die Stunde ist ganz schnell rumgegangen. Ich möchte euch noch ein bisschen was mitgeben, so ein kleines Glück. Ein Sonnenstrahl am Morgen, ein Licht in dunkler Nacht, ein Gruß von einem Freund, ein Kind, das herzlich lacht. Ein sternenklarer Himmel, ein Farbklecks an der Wand, ein Blümchen in der Mauer, ein Klee am Straßenrand. Kein Geld kann es ersetzen, kein Gold bringt es zurück. Wie wichtig ist im Leben des Alltags kleines Glück. Da sage ich einmal Dankeschön fürs Zuhören. Hat mich gefreut, dass ihr dabei wart. Bleibt mir oder uns gewogen. In diesem Sinne nicht vergessen, nächsten Sonntag der Interviewcast, der Telefon-Interviewcast Mike Sommerfeld stellt sein neue Single vor. Dies war's. Schönen Sonntag. Macht's gut. Mahlzeit, ihr wollt zum Essen gehen. Servus, bye bye. Der Günther aus Franken.

0: Es ist 11 Uhr.
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Hallo zusammen, schön, dass ihr wieder eingeschaltet habt. Hier ist euer Heinz aus dem Studio im Norden. Ich begleite euch heute wieder durch die nächsten 2 Stunden mit meinem ganz persönlichen Musikmix. Lehnt euch zurück, lasst den Alltag kurz draußen. Wir machen es uns richtig gemütlich mit den besten Songs im Mix. Natürlich begrüße ich auch alle Hörer an den Handys, Tablets und im World Wide Web und ein herzliches Willkommen an alle an den mitgeschalteten Radios. Schön, dass ihr alle dabei seid. Wir lassen jetzt die Seele baumeln. Vorhang auf für den ersten Song im Mix. Hier ist Omp mit Augen auf.

Ja, das war der Start in unsere Sendung mit Om. Ja, jetzt gibt es ehrlichen deutschen Pop, der einfach Generationen verbindet. Jetzt im besten Mix, das sind Pur und Ich denk an dich.

Hier von Barbados direkt auf den Thron der Popwelt. Heute habe ich für euch, und hier ist sie, die unaufhaltsame Rihanna mit Don't Stop the Music.

Bleibt genau dort, wo ihr seid. Die beste Musik kommt jetzt. Ja, und das ist Berliner Reggae Power pur. Schmeißt die Hände hoch für Seed und ihr legendäres Ding.

Ja, ja, herrlicher Song. Und jetzt gibt's vom Woodstock-Fieber bis zum Welterfolg. Hier ist der Meister an den Saiten. Hier ist Santana mit Maria Maria.

Jetzt habe ich einen Song wie einen Wegweiser durch die deutsche Popgeschichte. Xavier Naidoo und sein unvergessliches Dieser Weg.

Ja, niemand mixt Rock'n'Roll, Country und Hip-Hop so dreckig wie er. Hier ist Kid Rock mit All Summer Long.

Ihr markante Stimme, ehrliche Texte und Gänsehautgarantie. Das ist Herbert Grönemeyer mit Mensch.

Ja, laut, lustig und immer mit einer klaren Ansage. Das sind die Ärzte mit Lasse reden.

Ja, und jetzt gibt's mehr als nur eine Band, ein ganzes Kollektiv voller Soul und Leidenschaft. Hier sind die Söhne Mannheims.

Ja, man liebt sie oder man liebt sie heimlich, aber an ihren Hits kommt niemand vorbei. Hier ist der massive Sound von Nickelback und Rockstar.

Ja, ihr hört den Sound von der Küste. Ich bin's, Heinz, live aus dem Studio in Norden. Ja, und es geht gleich weiter. Jetzt wird es Zeit für die Momente, die man nie vergisst. Wir hören rein bei Leigh Alden mit Dein Lied.

Ja, provokant, direkt und unvergessen holen wir uns den Cool Sound von Tic Tac Toe zurück ins Radio.

Ja, die nächste Band hat das Herz am rechten Fleck und die passenden Worte für unsere tiefsten Momente. Hier sind Silvermond.

ihr, willkommen zurück, wenn ihr gerade erst dazugestoßen seid. Hier ist immer noch euer Heinz, live aus dem Studio im Norden. Die erste Stunde meines persönlichen Musikmixes ist schon wie im Flug vergangen, aber keine Sorge, wir haben noch eine volle Stunde vor uns und beginnen gleich die zweite Stunde mit den Black Eyed Peas, I Got a Feeling.

0: 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Die beste Musik kommt jetzt.
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0: Ja, meine nächste Interpretin ist das Gesicht des modernen Austropop und bringt uns seit über 20 Jahren pure Energie in die Boxen. Hier ist Christina Stürmer mit Ich lebe.
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Ja, vier Stimmen, unzählige Sprachen und ein Sound, der niemanden stillstehen lässt. Macht das Radio lauter für Culture Candela und A DJ.

So, ab zum Telefon und wir wählen die 32 16 8 und holen uns den bayerischen Kult direkt ins Radio. Hier ist die Spider Murphy Gang.

Ja, aber jetzt gibt es keinen Skandal. Wir holen die Sonnencreme raus und drehen die Zeit zurück in die 80er. Hier ist der ultimative Italo-Disco-Kult. Brigaira mit Vamos a la Playa.

Ja, von der BM-Hymne bis zum globalen Chart Reset. Macht das Radio laut für die Powerfrau Shakira, whenever, wherever.

0: Ja, keiner bringt die Boxen so zum Glühen wie HB Baxter. Macht das Radio laut, hier kommt die volle Ladung Scooter. Ja, und danach gibt's wieder unseren Doppelhit.
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Ja, das war fettes Brot. Ja, egal ob Skihütte oder Strandbar, wenn dieser Beat einsetzt, bleibt keiner sitzen. Hier ist DJ Buddy mit Ab in den Norden.

Ihr macht euch bereit für geballte Frauenpower und Hooks, die man einfach nicht mehr aus dem Kopf bekommt. Hier sind die Sugar Babes mit Push the Button.

Ja, so Leute, das waren 2 Stunden Musik pur. Mein ganz persönlicher Musikmix für heute neigt sich dem Ende zu. Ich hoffe, ihr konntet den Alltag ein bisschen vergessen. Hier aus dem Studio im Norden verabschiedet sich euer Heinz. Habt noch einen tollen Tag, bleibt gesund und vor allem bleibt uns treu, egal ob im Radio, am Tablet oder im Web. Tschüss und bis zum nächsten Mal. Servus, Heinz. Ich habe noch für euch mitgebracht für den Abschluss Rednecks und die Wenger Boys.

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Olivia Newton-John ist am 9. August 2022 im Alter von 73 Jahren gestorben. Fans und Wegbegleiter sind erschüttert. Ihre Heimat Australien ehrt die Entertainerin mit einem Staatsbegräbnis. Und wir hörten von ihr zusammen mit dem Electric Light Orchestra von 1980 Xanadu. Music ist hier, die Retro-Radio-Show. Ja, wir spielen feine Musik und wir liefern die nötigen Infos dazu. Ja, und Pete York ist 84 geworden, Schlagzeuger des Rock, Jazz und des Blues. Bekannt wurde er in den 1960ern als Mitglied der Spencer Davis Group und das Duo Hardin & York. Und ja, er tourt heute noch mit unterschiedlichen Musikern. Unheimlich witziger Typ. Hören wir ihn zusammen mit der Spencer Davis Group. Somebody help me. 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

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Und jetzt gibt es Musik von Ice House aus Australien. Street Café aus dem Album Primitive Man von 1983. Sowohl stimmlich als auch klangtechnisch kann man sie leicht mit Roxy Music verwechseln. Street Café stürmte 1983 weltweit die Charts.

voller Sound von Ice House Street Café. So, wir gehen ein bisschen zurück in die Vergangenheit, weite Vergangenheit. Vom 15. bis 18. August 1969 feiern fast eine halbe Million junger Menschen nahe des 4000-Seelendorfes Bethel, etwa 150 Kilometer von New York City entfernt, das Woodstock Festival, das als Höhepunkt der Hippie-Zeit in die Geschichte eingeht. Beispiel: am Samstag, damals dem 16. August 1969, von 0.30 Uhr bis 1.20 Uhr für 10.000 US-Dollar performen Creedence Clearwater Revival Proud Mary. Da hören wir mal rein.

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1: The Jackson 5 und später The Jacksons war die Band um die Jackson-Familie. 1964, als The Jackson Brothers von Joseph Jackson, dem Vater, gegründet, bestand sie zuerst aus dessen Söhnen Jackie, Tito und Jermaine. Und deren Brüder Marlon und Michael Jackson stießen 1966 hinzu, worauf die Band in The Jackson 5 umbenannt wurde. Der anfangs siebenjährige Michael wurde der Leadsänger. Hören wir The Jacksons. Can you feel it?

Can You Feel It, The Jacksons. Und gleich jetzt Musik von Jethro Tull. Too old to rock and roll, too young to die.

Soul to Rock'n'Roll? Im Gegenteil, der Text des Songs von Jethro Tull passt gar nicht zu Ian Anderson. Mit nur 79 Jahren ist er so aktiv wie eh und je. Ist er noch so fit, weil er sich bei Alkohol und Drogen sehr zurückgehalten hat? Man weiß es nicht. So, Smoke Gets in Your Eyes ist ein alter Song, ziemlich alter Song, von 1933 für das Musical Roberta verfasst worden. Coverversionen des Songs entwickelten sich mehrfach. Wir hören jetzt die von Brian Ferry. Smoke Gets in Your Eyes von 1974.

Lucio Battisti war italienischer Cantatore, das ist ein Liederdichter, Komponist und Multiinstrumentalist. Er gilt als eine der einflussreichsten und innovativsten Figuren in der italienischen populären Musik. Sowohl als Komponist und Interpret seiner eigenen Musik, als auch als Komponist für andere Sänger. Im Laufe seiner Karriere hat er über 25 Millionen Platten verkauft. Wahnsinn! Lucio Battisti verstarb am 9. September 1998.

The Temptations, Ain't Too Proud to Beg. Ja, es ist der 17.08.1973, der Todestag von Paul Williams. Der Ex-Temptations-Sänger wird tot in seinem Auto gefunden, eine Pistole in der Hand und eine Kugel im Kopf. Er war Gründungsmitglied der Motown-Gruppe und gehörte ihr in den erfolgreichsten Zeit der Band an. 1971 stieg er bei den Temptations schon aus. Gleich Musik von The Rivieras. Das war eine US-amerikanische Surf-Rock-Band, die in den 1960er Jahren, insbesondere durch den Titel California Sun, bekannt wurde. Die Single erreichte 1964 Platz 5 der US-Charts und gilt als der letzte große US-Erfolg, bevor die British Invasion, die britische Invasion, die Regie über die US-Charts übernahm. In Deutschland platzierte sich der Song auf Platz 15 immerhin der Single-Charts. Und 1966 war dann schon wieder Schluss mit der Band. Aber ein schöner Song, California Sun.

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1: 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Jimmy Buffett ist US-amerikanischer Country- und Popsänger, Songwriter sowie Buchautor. Sein bekanntester Hit ist Margaritaville von 1977.

0: Jimmy Buffett. So, wir lassen die Bombe platzen. Aber vorher entschuldigt er sich noch, wie immer. Weiß auch nicht warum.
1: Excuse me.
0: Okay, lass sie platzen. Here's Inner Circle, the Bomb.

Wir haben Musik von Billy Joel, All for Lena, Album Glass Mouses 1980. Ja, Lena ist eine fiktive Figur, eine literarisch überhöhte Frau, die für eine gefährliche Anziehungskraft steht. Eine Metapher für das verrückte Verliebtsein, das blind macht. Billy Joel, All for Lena.

0: Joel, die Geschichte von Lena.
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0: Der 16. August ist einer der symbolträchtigsten Tage der Pop- und Rockgeschichte. An diesem Datum starben sowohl Elvis Presley 1977 als auch Aretha Franklin.

2017, 2018, zwei der einflussreichsten Stimmen der modernen Populärmusik. Hören wir Elvis, A Mess of Blues und Aretha, Since You've Been Gone.

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1: So, es gibt noch ein bisschen Magic Fly von der Gruppe Space. Ein Instrumental, wie immer am Schluss. Tja, und das war dann auch Good Time Music von und mit Rainer Multhaupt für diese Woche. Nächste Woche gibt es wieder eine neue interessante Sendung. Gibt ja jede Woche was zu berichten. Und zu spielen vor allem. Tja, ich sag dann mal wieder, wie gesagt, bis nächste Woche. Tschüss und ciao und weg.

0: Es ist 14 Uhr. 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
2: Herzlich willkommen zu einer neuen Ausgabe der Sendung Italo Disco is back, zu hören auf über 40 Radiostationen, auch auf deiner. Ja, und wir sind heute wieder mit Musik dabei, naja, die nicht ganz Klassiker sind, aber zumindest ja, so halbe Klassiker sind Musiken aus der sogenannten New Italo Welle. Und da starten wir auch gleich mal mit Block and Crown und dem Titel No Time. Und hinterher haben wir dann Brian Eyes mit On the Moon.

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1: Ich hoffe, ihr hattet eine schöne Woche von der letzten Sendung bis zur heutigen. Heute haben wir Ausgabe 21 und wie schon angekündigt, heute mit einigen Sachen aus der New Italo-Welle, die schon ein bisschen her ist. Einige Titel haben schon den ein oder anderen Monat hinter sich. Delgado haben wir aufliegen mit Summer of 58 und danach haben wir dann Nation in Blue mit Dancing on My Own.

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1: Italo Disco is back auf deinem Lieblingssender. 2 Stunden lang und das jede Woche neu. Na gut, außer sollte der Moderator mal erkranken oder er ist im Urlaub, dann gibt's dann Special-Sendungen, vorproduzierte Special-Sendungen, die dann die Lücke füllen, damit ihr auch jede Woche wirklich die Sendung Italo Disco is back hört. Koto haben wir aufliegen mit Sputnik und hinterher Chaco mit Hey Operator.
2: 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С этого началась космическая гонка. Запад едва ли осознавал всю широту технических достижений русских. Это был первый искусственный спутник на орбите Земли. Спутник.

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1: Für eingefleischte Italo-Freunde gilt es natürlich immer noch, auf die Vinyl zu setzen. Ja, die Vinyl, sie ist immer noch da. Oder schon wieder? Ja, die Vinyl ist irgendwie nicht klein zu kriegen. Und die kann man auch immer noch kaufen. Zum Beispiel bei den Label Sixt kann man die eine oder andere Platte noch käuflich erwerben. Aber auch bei einigen Plattformen wie GPZ, Leidenschaft für Musik, nennt die Plattform sich. Und auch da gibt es unter anderem von Sixt natürlich Vinyls, aber nicht nur, sondern auch andere Sachen und, na klar, bei eBay auch immer mal schauen, der eine oder andere verkauft vielleicht seine Plattensammlung, auch da kann man das ein oder andere Schnäppchen vielleicht machen. Ja, wir machen hier erstmal kein Schnäppchen, sondern wir machen Musik, nämlich Peter Paul haben wir aufliegen mit Hot Light in the Night und hinterher mal wieder was von Linda Chorizo mit dem Titel Come into my life.

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1: Die erste Stunde neigt sich dem Ende entgegen, aber keine Angst, es gibt ja noch eine zweite. Jetzt aber bis zum Ende der ersten Stunde gibt es noch Peter Wilson mit seinem Titel Lonely is Tonight.

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1: Auf geht's in die zweite Stunde der heutigen Ausgabe 21 von Italo Disco is back. Auch in dieser heutigen Ausgabe gibt es natürlich am Ende der Sendung ein Medley. Heute mal ein Medley, ein Special Medley von Max Mix. Jetzt aber erstmal Laserdance mit Skydriver. Und danach haben wir dann Time Machine featuring Albert One mit Cool as Ice.

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1: Ein Urgestein aus den Italo 80ern haben wir aufliegen. Ken Laszlo, ja, bekannt aus Hey Hey Guy oder Tonight und wie sie alle heißen. Jetzt haben wir was Neueres von ihm, naja, aus der sogenannten New Italo Welle, denn Ken Laszlo macht ja immer noch Musik. Und zwar Later Man in einem Swedish Remix.

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1: Für alle Italo-Fans der Italo-Musik haben wir natürlich gleich wieder die nächsten zwei Titel. Aber wenn man mal so nachrecherchiert bzw. auch nachliest, war die Italo-Welle direkt in Italien eigentlich gar nicht so sehr populär. Natürlich wurde das eine oder andere auch gehört, aber so richtig hochgeschwappt ist sie eher in Deutschland, auch zum Teil schon in Spanien und natürlich auch in einigen Ostblockländern wie Polen, auch Rumänien, Ungarn und so. Da konnte man ja auch schon zu Ostblockzeiten, also wo es noch einen Osten und einen Westen gab innerhalb Europas, da gab es da auch schon so die sogenannten Kassetten. Vielleicht kennt ja noch jemand so eine Kassetten mit diesem Band da drinnen. Ja, wenn es mal eingeleiert ist, war es immer gut, einen Bleistift dabei zu haben, um das alles wieder aufzuwickeln. Wenn man Pech hatte, ist es gerissen. Gut, dann musste man ein bisschen Fingerspitzengefühl haben, um es wieder zu kleben. Ja, oder man hatte auch Pech, zum Beispiel, wenn es so geknickt war oder man hat es zu spät gemerkt und das Band ist schon so geknickt, dann konnte es schon passieren, dass an der Stelle natürlich die Musik ein bisschen, ja, entweder verzerrt war oder sie hat ein bisschen, ja, bisschen komische Klänge von sich gegeben. Also es war immer schon nicht einfach, aber ja, das war damals der Standard, den die meisten so hatten. Und da gab es ja auch verschiedene Kassettenqualitäten, ne? Da gab es die Chromkassetten dann für etwas hochwertigere Leute. Also wie gesagt, dann gab es die erste waren ja so um die 30 Minuten, dann gab es ja die 60er und dann später die 90er und sogar 120er. 120er wurden nicht so sehr gern geholt, weil das Band natürlich dann dünner war und eher es zu Rissen gab. Aber es kamen auch formschöne Kassetten, muss ich mal so sagen. Ja, also da gab es die einen oder anderen, wo man da so schön diese Spulen drinne gesehen hat dann. Also wenn die Kassette dann durchsichtig war und dann hat man die großen Spulen so gesehen, die wurden dann auch noch, ja, verschiedenfarbig gemacht. Also da gab es schon auch schöne Kassetten. Also, und die Kassette an sich ist ja zumindest nicht mehr so populär, aber sie gibt es immer noch so, na, so vereinzelt, also bei bestimmten Nischen. Und ja, und es gibt auch schon den einen oder anderen, der die Idee hat, doch die Kassette vielleicht doch wieder mal aufleben zu lassen. Ich finde es nicht allzu schlecht. Ich meine, ja, uns dann in den 90ern zu sagen, okay, ihr könnt jetzt eure CDs selber brennen, war ja auch nicht so der Hype, muss ich mal sagen. Es haben einige gemacht, ja, aber ja, das ist halt dann natürlich auch von der Musikindustrie nicht allzu sehr gerne gesehen worden, denn da war es schon ein bisschen was anderes, als wie wenn man nur so eine Kassette hatte, wo man dann sich Sachen aufgenommen hat. Und ich fand es aber auch schön damals, muss man so sagen. Heute kann man ja viel kaufen, nicht alles, aber viel. Früher war es ja doch so, man hat vor den Radiostationen gesessen und hat dann immer schön den Finger gedrückt, wenn dann der Musiktitel gab, den man sich gewünscht hat, oder einfach so eine Sendung mitgeschnitten. Es ist schon sehr schön gewesen. Also es war viel Arbeit, aber irgendwie hat es auch Spaß gemacht, dann das mitzumachen. Ja, nun hat der Moderator schon zu viel geredet, deswegen gibt's Musik. Digitalo haben wir aufliegen mit Disco Ball und Joe Yellow mit Flash in the Night.

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1: Da Schwunz einen größeren, längeren Epilog gemacht hat, auf Deutsch gesagt, ein bisschen zu viel gequatscht, aber will ich mich jetzt kurz halten. Jetzt kommt Casanova mit I Love You und das in der Long Mix Version.

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1: Und damit kommen wir zum heutigen Mix, zum Ende dieser heutigen 21. Ausgabe. Ein Mix von Max Mix. Und zwar haben wir da einen Special Mix. Ich bedanke mich schon mal fürs Einschalten und fürs Zuhören und wünsche euch jetzt noch viel Spaß mit diesem schönen Mix, mit den Klängen der Italo-Welle. Und in einer Woche, wenn ihr wollt, können wir uns hier wieder treffen. Auf eurem Lieblingsradio.
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0: zuverlässig wie jede Woche, gut gelaunt wie jede Woche. Das ist der Sonntagsmixer, live aus dem Sendebergwerk Meißen. Am Mikrofon für euch, Onkel Heiko.
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So ihr Lieben, Sonntagnachmittag, kurz nach 16 Uhr, ja, Sonntagsmixerzeit, ja, da sag ich mal, ein wunderschöner Sonntagnachmittag. Tja, natürlich ins WWW, ins World Wide Web, an die Hörer in Österreich, an die Hörer in der Schweiz, an die Hörer in Deutschland. Ja, natürlich weltweit zu empfangen. Und das ist gut so. Ja, ganz liebe Grüße. Gehen schon mal an die Hörer der Satzzentrale Deluxe. An die Hörer von Radio Schmölln, der Knöpfe und Mutzenbratenstadt. Ja, schön, dass ihr dabei seid. Lieben, was gibt's heute alles? Natürlich, wie ihr das gewohnt seid, Sonntagsmixerzeit zu mixen, also quer durch den Mixgarten, durch den Gemüsegarten. Ja, ja, Schlager der Stunde wird es natürlich auch wieder geben, wie jede Woche gewünscht, von euch gewotet, von euch gewählt, den Künstler. Ja, ja, von euch. Tja, Schlager machen wir heute auch ein paar dabei. Italo-Disco, Euro-Disco. Wir werden in den Hitkeller gehen. Wir werden da mal ein bisschen was auskramen, ne? Ja, und ich habe mir heute mal die WhatsApp-Geschichte ganz groß auf den Bildschirm hier geschmissen. Ihr dürft also hier WhatsAppen. Grüßen, wünschen, Heiratsanträge, Scheidungsanträge oder andere Wehwehchen loswerden. Und ich würde mal versuchen, das Ganze sich ein bisschen ins Programm reinzupacken. Ne? Schauen wir mal, wie wir das machen heute. 0176 43 50 16 92. Tja, und da möchte ich schon mal am Anfang ganz, ganz, ganz liebe Geburtstagsgrüße loswerden nach Kolber. So, Jeanette Keller, liebe Jenny, alles, alles erdenklich Gute zum Geburtstag. Hier live aus dem Sendebergwerk. Ja, schauen wir noch schnell auf die Temperaturen. 25 Grad, relative Luftfeuchtigkeit 46%. Also besser kann es gar nicht sein, ne? Wie gesagt, wünschen, grüßen, alles kein Problem, einfach mal hier reinklingeln. Sonntagsmixer, Ausgabe 146, live aus Meißen. Und ihr Lieben, ich würde sagen, quatsch mich mehr länger rum. Wir haben jetzt schon mal an die Uhr geguckt, es ist schon wieder 16 Uhr. Mann, oh Mann, gleich 9 Minuten. Ne? Und da möchte ich mal ganz, ganz, ganz liebe Grüße auf das Sommerwohnzimmer schicken. Zu unserem Andreas. Der hat mir kurz vor der Sendung eine WhatsApp geschickt und hat geschrieben, das wäre mein Musikwunsch heute, wenn es noch gehen würde. Ja, lieber Andreas, es ist alles möglich, ja, alles möglich. Wunderschönen Sonntagnachmittag gewünscht.

128 BBMs, ne? Ken Laszlo, hey guy. 2026, man bastelt und bastelt. Liebe Grüße. Nochmal auf dem Balkon. Ich hätte es glatt wieder vergessen. Wirklich glatt wieder vergessen. Sonntagsmixer live aus dem Sendebergwerk. Und ich sende ganz liebe Grüße nach Dortmund zu Markus Bachem. Ja, Markus Bachem ist ja der Produzent von Katja Hinse aus Leipzig und hat noch so viele schöne andere Projekte. Ich weiß, demnächst gibt es ein Projekt mit Mark Ashley zusammen. Wir haben telefoniert. Und er hatte auch noch ein Lieblingsobjekt. Ein Lieblingsobjekt, Lieblingsprojekt, das da heißt Simply Blue. Ja, da gibt es jetzt mal die aktuelle Platte Love is a Dangerous Game.

ja, Zeit, die nie vergeht, ihr Lieben. Ich habe mir jetzt mal den Spaß gemacht. Ich habe mir jetzt wieder so ein bisschen mal ein italienisches Mützel hier aufgesetzt. Ne? Haben einige gesagt, das sieht niedlich aus. Naja. Also 16.23 Uhr. Kurz nach halb fünf gibt es dann mal die Vorstellung des Schlagers der Stunde. Heartbeat, heartbeat. Der heute 18.55 Uhr wieder laufen wird.

Tja, Marcus, so Run Tour. Ja, vielen herzlichen Dank natürlich auch die ganzen Kollegen, an die ganzen Musiker, die mir jede Woche, ja, meistens geht's ja montags los hier, ja, das Bergwerk von Knallen mit neuer Musik. Vielen herzlichen Dank dafür. Und die geben wir natürlich auch gerne an euch weiter.

So viele Songs von Liebe. Auch mal Only True Love. Ja, eben. 16 Uhr und gleich 30 Minuten. Das ist immer so die Zeit, wo wir den Schlager der Stunde vorstellen. Ein Interpreten, drei Songs.

Tja, und diese Woche kamen die Vorschläge von der Müllerbande aus Freiberg. Die haben sich was von Oliver Frank gewünscht. Der ist ja leider auch nicht mehr unter uns. Schade, schade, schade. Hat aber wirklich echt tolle Musik gemacht. Und ja, ihr habt euch drei Songs rausgesucht. Ich spiele mir jetzt mal ganz kurz an hier. Momento, Momento. Jetzt Nummer 1.

Ja, sagen wir mal ein 7 Wochen, das ist ja der Nachfolger von Italienische Sehnsucht. Das ist Vorschlag Nummer 1. Haben wir noch einen Vorschlag Nummer 2?

bis ans Ende der Welt. So, haben wir den auch noch gemacht. Und jetzt gibt es dann Vorschlag Nummer 3, auch Oliver Frank. Denn ich bin...

ich bin Ihr Mann. So, ihr Lieben, jetzt habt ihr Zeit, genau bis 18.54 Uhr, 01764350 1692, mir mal eine wunderschöne WhatsApp zu schicken, eine niedliche, und ja, dann 18.55 Uhr wird dieser Song laufen. Wir werden die drei Songs natürlich in der nächsten Stunde, also ich denke mal so 17.30 Uhr, 31, 32 und 33 Sekunden nochmal vorstellen. Ja, bis dahin haben wir ja noch viel Zeit. Der Sonntagsmixer, live aus dem Sendebergwerk Meißen, Ausgabe 146. Schön, dass ihr hier seid.

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1: Ja, Musik aus Sachsen.
0: Zweit.
1: Musik aus Dresden.
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1: Anthony Weiss. Aktuelle Single in einem anderen Leben. Tja, Lieben, wenn wir schon einmal so im wunderschönen Sachsenländl sind, kann man natürlich noch eine Dame spielen. Ja, sie kommt aus Görlitz und macht natürlich auch fantastische Musik. Hier ist sie für euch.

Ja, da kommen schon wieder die ersten Anfragen hier per WhatsApp. Tränen aus Kristall. Ja, Angelika Martin. Aber ich weiß, was ihr wollt. Ne? Ja, ja. Kommt noch. Ja, Tränen aus Kristall, Musik aus Görlitz, Angelika Martin, ja. Und da haben wir noch einen Song hier hinten dran geschickt. Ja, man hat ja mal mir geschrieben, sag mal, Onkel Heiko, du hast ja bei deinem Sonntagsmixer die Andrea Berg überhaupt nicht mehr im Programm. Ja, da muss ich wirklich mal echt zugeben, das stimmt. Aber die hat ja auch was Neues gemacht und da hat sich der Onkel Heiko gedacht, na gut, das kannst du ja mal reinmachen heute. Und die gibt's jetzt natürlich hier auf die Öhrchen.

lassen wir ein bisschen Hanni vom hier, so ein bisschen ein deutsches Schlager zu spielen. Das kann uns keiner nehmen. Ja, ja, ja, die Andrea, die Berg. Machen wir noch einen hin dran, ihr Lieben. 16 Uhr und fast 43 Minuten. Und wer sich ein bisschen später eingeschaltet haben sollte, Sie hören den Sonntagsmixer live aus dem Sendebergwerk Meißen.

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Wissen Baby muss auch sein, ne? Also wenn ich mich so recht entsinne, wenn das Gehör noch alles stimmt bei mir, ne? Habe ich das doch schon mal irgendwo gehört. Ich glaube, das hieß doch damals It's a real good feeling. Naja, kann sein, man bastelt ja auch heute. Ganz liebe Grüße. Gehen jetzt mal ganz, ganz schnell nach Pirna zur Doreen, zum Thomas. Und ihr habt ja auch schon wieder ein bisschen gewotet. Schlager der Stunde. 0176 4350 1692.

Tja, Musiker von den Bellamy Brothers. So, ganz liebe Grüße, richte ich jetzt mal nach Österreich aus, nach Niederösterreich, zur Karin nach Krems, zum Thomas und zur Claudia hier in der wunderschönen Weltstadt Meißen. Und ganz liebe Grüße gehen auch nach Usedom zu Familie Kaminski. Ja, die haben mir da geschrieben, was die geschrieben haben, lese ich euch dann mal vor. 16 Uhr, 54 Minuten. Sie hören den Sonntagsmixer live auf dem Sendeberg Meißen.

ganz liebe Grüße nach Schmölln. Zum Andreas, ganz liebe Grüße nach Sonnewitz, zum Rico, ihr Lieben. Und jetzt haben wir es genau 16.57 Uhr. Wir haben es ja gleich geschafft hier mit der ersten Stunde, der Sonntagsmixer live aus dem Bergwerk. Aber gehen wir noch ein bisschen Gas, ne?

0: Ja, das war damals auch so ein außergewöhnliches Werk. Haley and the Congo Band. Da schreibt man mir doch gerade, lieber Onkel Heiko, sag mal, können wir nicht auch jemanden einfach grüßen? Ja, es ist überhaupt kein Problem. Schreibt es mir auf, schreibt es mir bei WhatsApp 0176 4350 und ich gebe es dann ganz einfach weiter. Ihr dürft auch heiraten und scheiden. Ihr dürft alles bei mir. Also hier darf alles gemacht werden. Ne? So, ihr Lieben, es wird höchste Zeit, dass wir mal den Kondor steigen lassen. 17:02.
1: Alla Kale Comanche.
0: Comanche, da ist er, der Kondor.
2: This is Sonia.
0: Und wenn der Nachbar jetzt klingelt, weil es zu laut sein sollte, wie gesagt, einfach reinlassen.

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Musik aus dem Hause System in Blue. Ja, lieben Herr, könnte ich gar nicht vorstellen, was mir heute früh passiert ist. Also ich habe mir heute mal seit langem mal wieder den ZDF-Fernsehgarten angeguckt. Ich habe gedacht, ich spinne. Die haben da wirklich eine Weihnachtssendung gemacht mit der Kiwi. Hallo, geht's noch? Was ist denn da los? Wollen wir dieses Jahr Weihnachten vorziehen? Ich weiß nicht, was eure Meinung dazu ist, aber seltsam.

Apropos, ihr Lieben, Weihnachten. Sind wir unterwegs, live zum Pyramidenanstupsen in Weinböhler. Das Ganze wird natürlich wieder live übertragen. Wir freuen uns schon drauf. So, ich habe es euch ja gesagt vorhin, ich habe so eine wunderschöne WhatsApp bekommen aus Usedom von der Familie. Moment, ich muss noch mal genau gucken. Von der Familie Kaminski, die haben mir geschrieben, wir hören eine Sendung jetzt das zweite Mal und werden da mal einen Wunsch. Ja, was habt ihr denn von Wunsch? Und haben sie mir geschrieben, sag mal, lieber Onkel Ayo, kannst du da nicht mal was aus diesen alten Jukebox-Zeiten spielen? Jukebox sein? Da habe ich mir so gedacht, ja, das kann also die Zeit sein, die Zeit, Eis am Stiel. Habe ich mir gedacht, na gut, ich habe mal ein bisschen gegrabt, habe mal ein bisschen gewühlt, weil ihr seid. Und ganz liebe Grüße, gehen jetzt mal zu euch nach Usedom, zu euren Kids und zu euren Freunden. Machen wir natürlich sofort.

gleich mal geguckt. Eis am Stiel. Forever tonight. Ob es denn irgendwo gibt. Schön. Sonntagsmixer. Das Sendebergwerk hier live aus Meißen. Ja, so ein bisschen Jukebox-Musik machen wir natürlich noch einen hinten dran. Für euch natürlich sehr, sehr gerne.

Ach, war das eine Zeit. Ja, die soll es natürlich auch beim Sonntagsmixer geben. Sehr, sehr herzlich gerne. So, Lieben, wir haben es jetzt 17 Uhr, fast 28 Minuten, 27 Minuten, 11 Sekunden. Ja, ich habe mir gedacht, mach's mal ein bisschen eher jetzt, sonst mache ich es immer so 5:30. Ja, Schlager der Stunde nochmal, die zweite Vorstellung, eure Songs, die ihr euch hier gewünscht habt. Eine Interpreten gibt es da immer, drei Songs und ihr dürft dann voten 0176 43 50 1692, und den ganzen Song gibt es dann in voller Schönheit, ja, 18.55 Uhr. Ihr habt da bis dahin Zeit. Wie gesagt, 0176 43 50 1692. Fangen wir mal an hier. Ersten Song.

Ja, Musik heute von Oliver Frank. 7 Wochen ist ja eigentlich der Teil 2 von Italienischer Sehnsucht. Vorschlag Nummer 1. Aber natürlich auch noch ein Vorschlag Nummer 2. Ohne falsche

bis ans Ende der Welt. Und Vorschlag Nummer 3. Ah, hier ist er, Oliver Frank. Moment, hier ist er.

Tja, denn ich bin ihr Mann. So, ihr habt jetzt ein bisschen Zeit noch, ja, etwas über anderthalb Stunde. 18.54 Uhr mache ich dann hier das Votum aus. 01764350 1692. Und jetzt geht ein ganz, ganz lieber Gruß nach Österreich, zur Karin, nach Krems. Da hat sich was von Nick P. gewünscht. Natürlich sehr, sehr herzlich gerne.

nochmal verbunden mit ganz lieben Grüßen nach Österreich, nach Krems, zur Karin. Liebe Karin, mach das gemütlich auf deiner wunderschönen Terrasse. Ich weiß gar nicht, wo du jetzt sitzt, aber irgendwo, ja, wirst du es dir gemütlich. Also die Temperaturen sind, ich habe ja vorhin mal so ein bisschen versucht, die Wetterkarte von Deutschland aufzumachen. Ja, so richtig will das nicht funktionieren. Also ich habe im Studio im Sendebergwerk jetzt 26 Grad, also eine richtig schöne Temperatur, ne?

Chillen, da sind wir mittendrin in der zweiten Stunde der Sonntagsmixer am 23.08.2026. Ja, 17:36 Uhr. Gut gelaunt in den Sonntag, heißt doch bei uns immer so schön, auf die Dauer hilft nur Power. Satzzentrale Deluxe, liebe Grüße an die Hörer. Radio Schmölln, liebe Grüße an die Hörer. Aus dem Bergwerk.

das Ganze ein bisschen geremixt. Tausendmal du, Münchner Freiheit. Wahnsinn Songs damals gewesen, ne? Ach, haben wir da gekuschelt. Tja, Lieben, ihr solltet auch mal in unser Programm schauen. Es geht natürlich am Sonntag 8 Stunden Sachsen Power. 16 bis 20, der Onkel Heiko hier aus dem Sendebergwerk mit dem Sonntagsmixer. Tja, und ab 20 Uhr, ja, da kuschelt dann der Kuschelbär, unser Kuscheliger. Und der sagt dann zu euch ganz einfach, mach mal lauter.

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Ich habe schon wieder so viele WhatsApp hier bekommen. Ich verspreche es mal, ich spiele das alles heute noch. Ganz dolle versprochen. So, Linda, da gibt es ja wirklich viele, viele Leute, die haben mir heute gratuliert. Die haben heute gratuliert, was haben die, zum Geburtstag haben die mir nicht gratuliert. Ja, lieber guter Onkel Heiko, wir gratulieren dir dazu, dass du morgen wieder arbeiten gehen darfst. 3 Wochen Urlaub sind vorbei. Naja, gut, okay. Gehen wir morgen halt wieder fleißig sein, ne?

0: same. Ja, still, das ist same. War ja auch so ein Riesenhit, ne? Ah ja. So, wenn wir dann in die Stunde 2, in die Stunde 3 reingehen, da ist es immer so das Problem bei mir beim Sonntagsmixer. Mann, oh Mann, oh Mann, da muss ich dann immer sagen, Mensch, ihr Lieben, wir haben doch gar keine Zeit mehr. 2 Stunden, ihr Lieben.
1: This is New Generation.
0: Bin ich für euch noch da. Und dann geht's noch beim Böhler.
1: Enjoy
0: zu unserem Kuscheligen, zu unserem DJ Hub. Der macht dann wieder lauter. Aber bis dahin, ihr Lieben, ist noch ein bisschen Zeit, ne?

0: Die maximale Farbe.
1: Eines Tages geriet ein Eichhörnchen in eine Falle. Eine Tür schnappte zu und unser kleiner Freund saß in einem kleinen Käfig. Da kam ein Frosch vorbeigehüpft.
2: Gevatter Hüpf!
1: Rief das Eichhörnchen.
2: Hilf mir hier raus!
1: Doch der Frosch hüpfte weiter. Da kam der Wolf des Wegs. Das Eichhörnchen wollte schon rufen, besann sich aber eines Besseren.
2: Der Wolf könnte mich wohl befreien. Doch wohin soll ich entweichen, wenn er mich nachher fressen will? 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
3: Wen haben wir denn hier?
1: Sprach er und kam näher.
3: Na, du kleines Eichhörnchen, wie bist du denn hier reingeraten?
1: Doch das Eichhörnchen schwieg.
3: Willst du denn gar nicht aus der Falle befreit werden? Wenn du willst, löse ich mit meinen starken Pfoten die Erdanker und breche die Tür auf.
1: Das Eichhörnchen sagte.
3: Nein!
1: Höher!
3: Höher!
1: Nein! Sie soll das Eichhörnchen höher sprechen.
4: Ach so.
2: Nein! Ich will nicht befreit werden. Weißt du denn nicht, dass das meine neue Wohnung ist? Glaubst du, ich habe sie mir bauen lassen, damit du sie jetzt kaputt machst?
1: Der Wolf zuckte mit den Schultern und ging fort. Bald kam wieder der Frosch vorbei und sprach.
3: Sag mal, stimmt das, dass du die Falle als Hauptwohnsitz angegeben hast und jetzt für immer hier bleiben willst?
1: Das Eichhörnchen sprach empört.
2: Natürlich. Denkst du, ich würde den Wolf anlügen? Ich bin hier drin sicher und habe frische Luft. Und nun lass mich zufrieden.
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Das hat er sich damals auch ins Studio geholt. Diese Nummer, El Conto Pasa. DJ Happy Vibes aus Dresden. Da habe ich jetzt wirklich echt mal die instrumentale Version erwischt. Naja. Welthit trotz alledem. Also ihr habt ja so viel geschrieben hier. Und ja, naja, ich erfülle das heute alles noch. Ganz tolle Versprochene. DJ Enzi wird dabei sein noch. Flutschen wird dabei sein. Wir flutschen dann gemeinsam in den Sonntagabend mit dem Sonntagsmixer live aus dem Sendebergwerk.

0: zuverlässig wie jede Woche, gut gelaunt wie jede Woche. Das ist der Sonntagsmixer, live aus dem Sendebergwerk Meißen. Am Mikrofon für euch, Onkel Heiko.
1: Tja, und ihr Lieben, und da ist er schon. Also, guckt mal an die Uhr, wir haben es 18.14 Uhr, ihr habt jetzt noch ein bisschen Zeit zu voten. Ja, für den Schlager der Stunde heute, Oliver Frank. Ja, 18.55 soll er ja kommen, bis 54 habt ihr Zeit, dürft ihr mir dann eine wunderschöne WhatsApp schreiben, 01764350 1692.

Lady Elektra, ihr Lieben, keine Sorge, Volksfürsorge. Es gibt auf jeden Fall noch mal was Deutsches heute. Ja, gucken wir doch noch mal rein. Es gibt hier wirklich echt die verrücktesten Wünsche. Aber dazu ist er ja da, der Sonntagsmixer. Macht das mal das ganze Zeug da, ne, was es da hier so bei WhatsApp gibt. Ich habe sie jetzt wirklich heute auf dem großen Schirm hier drauf. Eieiei. Auf den kommt ihr, Mann, oh Mann, oh Mann.

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0: Flutschen muss es.
1: Ja, so ist es. Flutschen muss es.
0: Flutschen muss es. Müssen ausflutschen.
1: Es ist schon ganz schön emotional, ne?
0: Hey.
1: Was der Onkel Heiko hier so alles ins Bergwerk weckert und flutschen muss, sie lieben. Ja, das ganze 18.22 Minuten. Ja, gucken wir mal ein bisschen in die 80er rein, ganz kurz, ne? So zwei, drei Songs. Gab's ja auch wirklich richtig geiles Zeug, ne? Wunderschönen guten Abend nochmal an alle Hörer, Satzzentrale, Radio Schmölln, die hier alle heute dabei sind. Die Radioshow am Sonntagabend, der Sonntagsmixer live aus dem Sendebergwerk Meißen.

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Also, hey Lin, so langsam hat er sich schon. Muss ich mal hier unseren Bergwerk-Fahrstuhl scharf schalten? What's up? Ja, what's up? Aus Kanada, DJ LM. Es sind zwei Songs hier bei mir heute Abend. Ich muss mal schauen, ich suche gerade was ganz Besonderes, also was ganz Seltenes. Hab's nicht gefunden, aber gleich kommt er. Jetzt gibt's das Musik von Ryan Paris, ihr Lieben. So, ja, so. Ist noch gar nicht so alt, das Teil, ne? Ich glaube 2 Jahre oder so.

Ja, Rein Perels, er erzählt aus seinem Leben. Oh, my life. Ihr kennt ihn ja alle noch. Von dieser großen Nummer, I Like Chopin, etc., etc. So, Lieben, langsam aber sicher. Muss ich mein italienisches Mützchen absetzen? Fahrstuhl einsteigen und nach oben fahren, ne? Vielen herzlichen Dank für die Öhrchen, das linke, das rechte, das Mittelohr. Und ich hoffe, wir sehen uns zur Ausgabe 147 nächste Woche, der Sonntagsmixer. Live aus dem Sendebergwerk Meißen. Ich sage schon mal Tschüss und Winke Winke und immer schön dran denken, ihr Lieben, immer schön dran denken, der kürzeste Weg zwischen zwei Menschen ist immer ein Lächeln. Und gleich geht's nach Weinböhler zum unserem kuscheligen Mach mal lauter. Tschüssi, macht's gut.

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Ja, und damit erstmal ein dickes Hallo an alle Hörer, ja, die gepflegte, unanspruchsvolle Unterhaltung mögen, ja. Also, da seid ihr hier genau richtig. Herzlich willkommen zu gepflegter und anspruchsvoller Unterhaltung hier bei Mach mal lauter mit meiner Wenigkeit, dem DJ Hupp. So, was ich natürlich noch sagen will, ne, gepflegte, unanspruchsvolle Unterhaltung, natürlich auch wieder beitragsfrei und unzensiert. Und das alles hier jeden Sonntag, wie gesagt, von 20 bis 24 Uhr.

So, was gibt's für alles, also für euch alles so zum Lauschen? Natürlich wieder viel Musik der 70er, 80er, 90er bis heute. Und nicht zu vergessen, natürlich wieder von jeder Sparte soll etwas dabei sein. Natürlich Rock, Pop, Hip-Hop und naja, ihr wisst Bescheid. Und auch die Schlagerfreunde werden natürlich nicht vergessen. So ein, zwei Schlager habe ich auch immer im Programm. Ne? Bis 24 Uhr gibt es auch so ein, zwei, drei, vier Schlager. Gar keine Frage. Ansonsten, ja, für die Schlagersparte, ja. Da gibt es ja ganz viele andere, die da zur Verfügung stehen. Bei mir geht's halt so richtig, ja, in die Vollen zum größten Teil. Das heißt, ja, ganz viel Musik aus Dance, House und so weiter gibt es hier natürlich auch zum Hören.

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1: So, gut ist natürlich, wenn ihr richtig laut macht, weil, ja, da lege ich ein bisschen Wert drauf, ne? Das ist natürlich auch doppeldeutig gemeint. Mach mal lauter ist doppeldeutig, nicht nur im musikalischen Sinn oder im Musiksinn, sondern ja, hier gibt es natürlich auch wieder Flachsraketen, richtig schön laut machen. Flachsraketen bedeutet, das sind Sachen, da kommen Comedians, die so mal richtig einen vom Leder lassen. Und dann gibt es natürlich auch mal, ja, so klitzekleine Sachen, die ich zum Ansprechen habe. Ja, Lebenstipps und so weiter sind da natürlich wieder mit dabei. So, ihr Lieben, was soll ich sagen? Ich mache am Anfang immer so ein klitzekleines, so ein ganz klitzekleines Einstiegsliedchen oder ein Einstiegsspruch, wie man das auch nennen will, wie es mir so geht, wie ich mich heute fühle. Und damit nochmal ein dickes Hallo an alle Freunde der gepflegten und anspruchsvollen Unterhaltung.
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vorbei. Ja, so sieht's aus. Heute habe ich gute Laune. Geht ganz gut mit der Laune. Ja, manchmal habe ich auch nicht so gute Laune. Aber zurzeit, ja, sieht sie ganz gut aus. So, ihr Lieben, wir machen heute gute Laune. Und das heißt natürlich, hier gibt's deutsche, englische Musik. Aber ich kann nicht nur Deutsch und Englisch. Nein, ich kann nicht nur Deutsch und Englisch. Ich kann auch Französisch. So, achso, Moment. Eber starten. Sollte ich ja auch den Regler schieben. So, also ihr Lieben, es ist soweit. Wie gesagt, ich kann nicht nur Deutsch und Englisch, sondern auch Französisch.

Jo, Velvet Smoky nennt sich die Dame und ja, macht ein bisschen Deep House, ist ja für meinen Geschmack recht gut. So, gucken wir ganz einfach mal rein und ihr wisst ja, wir machen so, ja, also ich mache immer so Radio-Edit, Maxis, Remix, ja, eben halt alles, was dazugehört, was man so braucht aus, ja, jeder verschiedenen Richtung. Also hier gibt es nichts, was es nicht gibt. Es muss natürlich auch passen, weil ich habe ja manchmal so ein paar Musikwünsche und die wünschen sich so, ja, über WhatsApp mal auf meine Nummer irgendeinen Titel. Ja, und was soll ich sagen, ne? Ich erfülle natürlich auch gerne Musikwünsche, aber es muss auch passen, ne? Also so Heavy Metal und sowas, das mache ich dann lieber nicht. Aber ansonsten, also so ganz harten Heavy Metal, ne? Es gibt ja auch schöne rockische Metal-Titel, so, also Rock-Titel. Ja, da kommt man einfach nicht ringsrum, nicht mal bei einer Party, aber es muss ein bisschen in mein Gefüge passen, dann funktioniert es auch. Ne? Ein Menschenrecht getan, wie ich immer sage. Ne? Ist eine Kunst, die halt niemand kann und deswegen, ja, bleibt ganz einfach am Ball und genießt das, was wir so machen. Und wenn es euch gefällt, dann empfehlt es weiter. Es gibt jeden Sonntag von 20 bis 24 Uhr. Mach mal lauter. Und ganz viel Party.

Ja, ihr Lieben, und damit nochmal ja, ein dickes Hallo an alle von, ja, an alle Hörer von der Satzzentrale Deluxe und auch ein dickes Hallo an die Freunde vom Radio Schmöllen, die jetzt zugeschaltet sein dürften. Ja, was soll ich sagen, ne? Wir machen für euch Musik jeden Sonntag, der Heiko aus Sonntagsmixer von 16 bis 20 Uhr und ich, ja, mach mal lauter, ganz einfach von 20 bis 24 Uhr. Das heißt, mit mir könnt ihr, wenn ihr wollt, das Wochenende ausklingen lassen. Und ich würde mich sehr freuen, wenn ihr da natürlich dabei seid. Und ja, und wenn es euch gefällt, das wirklich weiterempfehlt. Ne? Also, seid dabei. Es gibt, wie gesagt, ganz viele Überraschungen, ganz viele Sachen, die man so reinziehen muss und ganz viele Anmerkungen. Heute habe ich zum Beispiel, ja, könnte für unsere Thüringer nicht ganz uninteressant werden. Ne? Also, bleiben wir ganz einfach dran. Und machen das Beste aus dem Ende der Woche, nämlich den Sonntagabend. Also, los geht's!

verflixt, jetzt hätte ich bei den Abgang verpasst. So, kommen wir ganz einfach dran, ne? Es ist, ja, erstaunlich, ne? Ich hatte ja gesagt, es gibt so einiges zu besprechen. Und ja, was gibt es heute zu besprechen? Matti. Matt Mario genannt, wurde wieder zum Vorsitzenden der CDU in Thüringen gewählt. Freund der Tanzmusik. Der Matti, ne, wie ich ihn liebevoll nenne, der Matti, ja, hat ja nun doch keinen Doktortitel gehabt und trotzdem wird er wieder Vorsitzender. Was soll man da sagen? Ne? Aber er hat ja erstmal wieder vor Gericht geklagt. Ne? Matti hat vor Gericht geklagt. Also, also was seine Universität da sagt, das erkennt er einfach nicht an. Also, deswegen, wie ich schon immer sagte, wenn eure Kinder die Fahrschule nicht bestehen, ne? Also, anzweifeln und erstmal Auto fahren lassen. Spielt gar keine Rolle, weil der Fahrlehrer hatte einfach Unrecht.

Jo, die Fran Young, Kenny Bells, Musik aus den 80ern. So, wer ist heute alles dabei? Mit bei den Flachsraketen logischerweise Olaf Schubert, die Kunstfigur Heinz Becker. Also lasst euch da ganz dolle überraschen. Gibt wieder, ja, tolle Flachsraketen am heutigen Abend. Also bleibt dran, es wird lustig.

Ja, das ist nun der Zeitpunkt. Sollte ich mal langsam anfangen, so zu grüßen. Ja, wen grüße ich alles? Logischerweise alle Zuhörer, logischerweise, ja, die Satzzentrale Deluxe, unseren Rico und natürlich unser Geburtstagskind. Habe ich ja gar nicht gewusst, ne? Hätte das der Heiko von uns in der Sendung nicht gesagt. Man weiß es ja nicht, man guckt ja nicht immer. Also ich gucke nicht jeden Tag überall drauf, ne? Also von daher, ja, Andreas von unserer Chorknabengruppe aus Schmölln hat Geburtstag, recht herzliche Glückwünsche und alles Gute zu deinem, wie auch immer, Lebensjahr. Also Andreas, alles Gute und feiert noch schön ein bisschen, auch wenn die Gäste schon weg sind. Nicht schlimm, ne? Feiert man halt noch ein bisschen alleine weiter. Einfach eine Sektflasche geköpft und los geht's. Die Nacht ist ja noch lang und wenn man nicht weiß, was man machen soll, hört man ganz einfach, mach mal lauter.

0: So, jetzt habe ich ganz vergessen, ihm in meiner Eile den Schnitzel zu grüßen. Ne? Auf jeden Fall auch liebe Grüße an unseren Schnitzel. Ja, der ja wieder die Sendung genießt über, wie kann es anders sein, Alexa. Ne? Da sitzt er vor seiner Alexa und genießt ganz einfach. Mach mal lauter. Und das freut mich natürlich ganz besonders, weil, ja, Stammzuhörer, ne? Kann man nicht anders sagen. Und natürlich auch viele Grüße an unseren Mirko, der immer jeden Donnerstag für euch da ist mit der Maxi-Stunde von 18 bis 20 Uhr, liebe Deluxe-Hörer. Also ganz einfach mal einschalten, ja, da kommen ganz tolle Maxis, so jetzt gerade eben, ja, kommt zum Beispiel mal eine lange Nummer reingeschoben und das immer donnerstags mit unserem DJ Mirko von 18 bis 20 Uhr, lohnt sich auf jeden Fall mal reinzuhören. Ja, kommen auch ein paar seltene deutsche Stücke mit. So, und jetzt ist es soweit, die erste Flax-Rakete ist fällig und alle, ja, Stammzuhörer wissen ja, was das bedeutet. Es kommt ein Signal, es kommt eine Sirene und das kündigt die Flax-Rakete an. Also, für alle, die das erste Mal zuhören, vor allen Dingen, ja, Leute, die in Schmölnitz zuhören, ja, ganz einfach nicht erschrecken, ist ganz einfach so, Flax-Rakete bedeutet Signal, Sirene und das heißt, ein Comedian ist fällig und das wäre in diesem Fall dann Olaf Schubert. So, ich gebe jetzt erstmal das Signal, damit ihr dann wisst, wie das immer abläuft im Laufe des Abends. Es geht los, Flax-Raketen-Signal. So, das war's an sich, ne? Also nicht erschrecken, wie gesagt, nicht alles fallen lassen. Dieses Signal bedeutet nicht die Alarmstufe Rot, nein, es bedeutet ganz einfach, Flax-Rakete ist dran. Irgendwie schon eine Alarmstufe Rot, aber es ist halt der Hinweis drauf. Achtung, Ohren gespitzt, ja, Endgeräte nochmal, zck, Endverbrauchergeräte unbedingt nochmal ganz auf 100 gedreht, denn hier ist die erste Flax-Rakete des heutigen Abends und hier ist Olaf Schubert.
1: Heute sind Ehepartner gleichberechtigte Verhandlungspartner. Und so mache ich es ja auch mit meiner Freundin, mit der Carola. Wir stärken uns. Ne? Also wenn ich mal schwach bin, dann ist Carola für mich da. Und wenn Carola einen Moment der Schwäche hat, dann stärke ich sie auch. Das ist doch klar. Sie ist eine starke Frau, aber natürlich zweifelt sie auch mal, ne? Wenn sie vorm Spiegel steht. wenn sie eine geschickt geschnittene Untertrikotage ausprobiert oder ein mutiges Mieder. Einen unkeuchen Schlüpfer. Also sie kann halt nicht alles anziehen als Kugelstoßerin, klar. Und ja, da ist es doch wichtig, dass ich ihr Kraft gebe. Da ist es

Yo, Dr. Alban und It's My Life und das alles im Ragadag Remix. Jawohl, so hieß er in den 90er Jahren, Ragadag Remix. Ja, so heißt er immer noch, aber ne, ist eine ganz spezielle Version, die mir ehrlich gesagt besser gefällt, wie die Radio Edit. Ja, wie ich immer sage, ne? Ein Tit kriegt es halt eben nicht ganz so hin wie zwei Tit. Ne? Also Ragadag Remix heißt logischerweise eine andere Mischung und ja, die meisten haben es ja auch so in der Diskothek früher in den 90ern in dieser Version gespielt. So, machen wir noch ein bisschen Musik und dann schauen wir mal rein, was es sonst noch so hier bei Mach mal lauter gibt's.

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1: Ja, DJ Anthony aus dem Jahr 2011. Willkommen to Saint-Tropez. Und ja, ist ja damals ein Riesenhit gewesen. So zum Sommer, glaube ich, war das. Ja, also war ganz ordentlich. So, kleine Berichterstattung. Ne? Ein Kumpel von mir, ja, seine Praktikantin, hat jetzt auf Arbeit seine Jacke runtergeschmissen. Ich war gerade bei ihm und habe ihn gefragt, soll ich sie aufhängen? Und was sagt er zu mir? Ja, aber bitte lass es wie ein Unfall aussehen. Ne?

Ja, The Catch und 25 Years. Ganz wunderbare Nummer aus den 80ern. 1983 war das gewesen. Ja, und die nächste Dame, die ich jetzt so im Repertoire habe, erinnert mich so ein bisschen, an Germany Next Topmodel. Ja, weil sie erstens so, ja, sie ist sehr hübsch und so weiter. Aber ne, meiner Meinung nach könnte ja Germany Next Topmodel, wenn man das will, auch in einem Kindergarten drehen. Ne? Es würde keinen Unterschied machen. Ne? Niemand hat Titten. Alle lernen laufen und ja, ständig heult irgendwer. Also ist einfach so.

0: sein.
1: Ja, seht das, habe ich ganz vergessen zu erwähnen. Natürlich gibt es auch wieder den Krimi zu Nacht. Den Krimi zu Nacht, logischerweise die August-Ausgabe gibt es heute. Die August-Ausgabe. Jeden Monat kommt ein neuer Krimi zu Nacht und wir sind im August. Also logischerweise die August-Ausgabe ist dran. 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

Ja, Brady Young Girl von Bad Boys Blue aus dem Jahr 1988 und das alles im Clubmix. Jawohl, im Clubmix. Ja, und jetzt kommt eine Nummer, ja, kennt ihr bestimmt alle noch, also die Ossis auf jeden Fall, ne? Wir alle aus dem Osten, wir kennen die Nummer, ja, wir kennen den Künstler I.C. Falkenberg oder einfach früher nur I.C., ja, oder auch bekannt von Stern Meißen, ja, das war der letzte Sänger hier, I.C. Falkenberg. Toller Typ, tolle Musik gemacht, ja, tolle Mucke, macht er heute noch, also ganz toller Typ. So, gucken wir ganz einfach mal rein. Ja, von dem habe ich jetzt einen Remix vorliegen. Remix, ganz tolle Sache, finde ich richtig gut gemacht, die Nummer. Und wer kennt das nicht, ne? I.C. Falkenberg, das Wunderland. Ob das Land hier noch ein Wunder wird, weiß ich nicht. Wir geben unser Bestes. So, Wunderland von I.C. Falkenberg und das alles Mix.

Ja, schön gemacht, auch wenn wahrscheinlich die KI das meiste so durchgelegert hat. Ne? Also man hört es ja so ein bisschen, ne? KI ist wieder drin, Suno war wieder am Werk, aber ja, die Nummer finde ich zum Beispiel wieder mal schön gemacht. So, kommen wir zur nächsten Nummer. Und weil wir ja gerade beim Wunderland waren, ja, ein Wunder über Wunder, es wundert mich nichts mehr. Ne? Und ein großes Wunder ist ja, wir sehen sie immer, ist der Ulrich. Ne? Der Ulrich Siegmund, großes Wunder, Sachsen-Anhalt. Wunderbar, ne? Also es ist einfach, ja, ist ein Wunder, ne? Ein Politiker, ein beliebter Politiker. Wo gibt's das heute noch? Beliebter Politiker, wo ist das noch der Fall? So, und ja, den wollte ja unser Florian Köster vom ZDF, kennen vielleicht einige von euch, öffentlich-rechtlicher Rundfunk mal wieder, ne? Ja, der ÖRR, ne? Er wollte ihn provozieren und ganz einfach, ja, aus der Reserve locken und das ist voll gegen Baum gelaufen, ja? Er hat sich vollkommen blamiert und noch schlimmer, er hat sich richtig ins Aus geschossen, ne? Und das Schlimmste ist, ne? Sowas sendet im ÖRR, er nennt sich Journalist und hat indirekt mal so, also oder direkt alle, den Ulrich und alle Wähler von der AfD oder wie auch immer, so mal in die Ecke der Hitlerjugend gestellt. Also ich weiß nicht, das ist wirklich unterste Schublade, das ist wirklich nicht mehr zu fassen. Ja, das ist nicht zu fassen. Aber egal, er ist auf jeden Fall der Meinung, der Ulrich kann den Rundfunkstaatsvertrag nicht kündigen, weil er müsste ja einen Ersatz aufbauen. Kein Problem, melde ich mich beim Ulrich sofort an, sollte das der Fall sein. Ich mache es freiwillig und für die Hälfte. Ne? Also da gibt es gar keine Frage. So, hier ist erstmal ein Liedchen für den Ulrich. Wa? Ihr kennt ja, der fährt ja immer mit der Simson ja, durch die Gegend und na los geht's. Also ab geht er.

Ja, lasst uns ein, also ganz locker vom Hocker gemeinsam auf der Schwalbe durchs Land ziehen. Also mich nimmt der Ulrich voll mit. Also ich bin begeistert, mich nimmt er mit, mich reißt er mit. Also ja, guck mal, was draus wird. So, ja, und weil das so ist, ja, hänge ich den gleich hier noch hinten dran. Ne? Alles ist möglich.

Ja, alles ist möglich und ja, ist natürlich auch KI produziert, aber wie gesagt, für diese Art Musik, politische Musik, ist es erstmal ganz toll und man kann ganz viele Sachen da hintereinander rausschießen, die, ja, naja, informativ und musikalisch zugleich sind. Man muss ja wissen, ja, ab 3. September ist es für die KI-Musiker nicht mehr ganz so einfach. Nicht mehr ganz so einfach, dann wird's dicke. Heute ist ja bekannt geworden, nächste Klage ist raus gegen die KI-Produktionstools, die es da so gibt, ne, Suno und so weiter. Weil nicht nur die Musik, sondern auch die Texte, die da die KI so vorschießt, sind geklaut. Wie sollte es auch sonst sein?

Jo, Offenbach und Fall to the Floor. Ja, geile Nummer, wie gesagt, ne, spiele ich jetzt schon das, glaube, ja, habe ich ein paar Mal gespielt und wird noch ein paar Mal kommen, weil einfach toll. So, was wollte ich jetzt noch, ich hatte eigentlich noch was ganz anderes im Blick, was anders wollte ich noch sagen, also, ach so, ja, falls ihr das erste Mal hier zugeschaltet seid, das ist es, und ihr euch sagt, ja, wo bin ich denn hier gelandet, bei welchen Hottentotten-Sender, oder ihr seid hier bei der Satzzentrale Deluxe, ja, und ich sende live aus Weinböhler. Das liegt in Sachsen, wer das nicht weiß. Live aus Weinböhler in Sachsen. Und ja, ich freue mich natürlich über jeden, der zugeschaltet hat, der hier neu dazukommt und ja, der einfach gern Radio hört. Wenn euch die Sendung gefällt, empfehlt es einfach weiter. Ja, hier gibt es ganz viel Musik, interessante Sachen. Einen Krimi zur Nacht gibt es hier natürlich auch noch. Ist gar nicht mehr so weit entfernt für heute, der Krimi zur Nacht. Ich sende den immer zu unterschiedlichen Zeiten, damit dann auch jeder den Krimi zur Nacht mal gehört hat, der hier Stammhörer ist, weil ja, mittlerweile ist der ja nun Kult und ja, da will ich auch jedem die Gelegenheit geben, den zu hören. Deshalb unterschiedliche Zeiten. Krimi zur Nacht, die August-Ausgabe ist dran und diesmal geht es um den Urlaub der Kommissare wieder. So, also machen wir ganz einfach ein bisschen Musik. Ja, ich freue mich, wenn ihr dabei seid. Hier ist dieser Satzzentrale Deluxe, euer DJ Hop mit Mach mal lauter.

So, kriege ich hier gerade Post von meiner lieben Frau über Warts ab, ne? Kriege ich hier Post? Ja, Dirty Dancing, ja genau. Die Nummer gab es auch in Dirty Dancing. Natürlich noch nicht so aufgehübscht, so aufgepeppt, aber ja, Dirty Dancing ist der Titel im Original, glaube ich, gelaufen. Und ja, war toller Film, ne? Also ist komisch, ne? Man sagt immer, Dirty Dancing schon wieder, gucke ich doch nicht schon wieder Dirty Dancing im Fernsehen. Und schon wieder Dirty Dancing, nein. Was macht man? Man schaut die Kiste ein, was guckt man? Seppt so durch und denkt, oh, hier kommt Dirty Dancing. Und dann schaut man Dirty Dancing. So, ihr Lieben, ich habe jetzt noch zwei heiße Nummern aus den 90ern. Und ja, los geht er. Hier ist Corot aus den 90ern.

Ja, einen aus den 90ern habe ich noch, einen aus den 90ern habe ich noch und dann ist es soweit. Dann kommt da der Krimi zur Nacht, die August-Ausgabe. Also alle, die ihn noch nicht gehört haben, es wird wieder spannend. Es geht natürlich für unsere Kommissare in den Urlaub. Die müssen ja auch mal Urlaub machen. Und für alle, die ihn schon kennen, ja, die hören einfach nochmal mit. Ne? Ich sage immer, Spannung muss sein. Und ja, im Fernsehen wird ja auch immer alles wiederholt. Da können wir die August-Ausgabe auch viermal bringen. Ne? Weil dann hat es auch wirklich jeder gehört. So, Krimi zur Nacht, also nach dem nächsten Titel, wie ich immer sage, Spielspaß, Spannung. Ist hier bei Mach mal lauter dabei. Und das Schönste ist, ne, für was braucht man Fernsehen, wenn es Mach mal lauter gibt, sag ich mal.

Jo, Experience und Circle of Love. So, ihr Lieben, jetzt ist es soweit, ne? Ihr wisst Bescheid, der Sonntagskrimi ist dran, der Krimi zur Nacht. Wie jeden Sonntag in meiner Sendung Mach mal lauter. Und ja, wie gesagt, diesmal geht es um den Urlaub der Kommissare. Also alle, die ihn noch nicht kennen, aufgepasst. Und alle, die ihn schon kennen, einfach nochmal mitgefiebert. Sonnenschein. Radio Krems präsentiert den Krimi zur Nacht. Kommissar 0815 und sein Assistent B7 ermitteln im Dienste der Wahrheit.

0: 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Heute der Urlaub.
1: Herr Kommissar, endlich ist es soweit. Es ist Urlaubszeit und ich kann mir endlich Zeit nehmen, meine Lieblingsserie zu schauen. Geschichten über den Gartenzaun. Und was haben Sie

0: Ja, also ich verreise nach Spanien und versuche mich dort so gut wie möglich zu erholen bei Geschichten über den Grenzzaun.
1: Das war der Krimi zur Nacht. 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

So, wie schon gesagt, auch die deutsche Musik wird hier nicht vergessen, auch die Schlagermusik nicht, gibt's gar keine Frage, ne? Also, auch für unsere Schlagerfans ist natürlich bei Mach mal lauter jeden Sonntag was dabei. Also, für die Freunde unseres deutschen Schlagers, hier ist, ja, die nächste Nummer, ganz einfach für euch, hier ist Intensiv von Charlene.

Ja, Maite Kelly und der Morgen danach. Ich weiß ja nicht so, was ihr so am Morgen danach macht. Also ich mache am Morgen danach Folgendes. Schaue aus dem Fenster und gucke erstmal, wie es Wetter wird. Ne? Das ist nämlich wichtig, weil ich muss ja dann mit dem Hund raus. Ne?

Ja, das waren Humbo und Humba aus dem Jahr 1985. Ja, es gibt manche Titel, die werden also fast gar nicht mehr gespielt. Also den habe ich zum Beispiel ewig nicht mehr auf irgendeinem anderen Radiosender gehört. Ich höre ja auch ab und zu mal andere Radiosender, nicht bloß der Zentrale Deluxe, und guck mal, was da so für Musik läuft. Ja, man ist ja interessiert. So, und auf jeden Fall, ja, hört man kaum noch, ist irgendwie in Vergessenheit geraten. Humbe und Humbe. So, ihr wisst ja, hier hört ihr auch Nachrichten, die ihr sonst nirgends hört. Ich fische so immer ein bisschen was raus, ne? Und was so in den Schlagzeilen ist oder so nebenbei bloß erwähnt wird, ne? Weil ihr wisst ja, ne, weltfremd und wie die Sender alle heißen oder öffentlich-rechtlicher Unfug, ja, die bringen ja nicht immer alles, ja, und deswegen mache ich das, bringe ich auch mal so ab und zu ein paar kleine Details, ne? Und unser Andi Verlars, der hat ja was ganz Tolles entdeckt, ne? Also was heißt was Tolles? Der ist eigentlich ist traurig, und der hat was. Ja, 12.000 Hitzetote. 12.000 Hitzetote in diesem Jahr. Bis jetzt. Ja, und da macht er sich so seine Gedanken drüber. Und ja, ob die wirklich alle an der Hitze gestorben sind, ich weiß es nicht so genau. Aber bei den Impftoten, weiß ich nicht, da hat er sich gar nicht gemeldet, oder? Also.

Ja, was soll ich sagen? Ne? Also, viele, die Sendung hören, sagen ja, Mensch, das Kind, ne? Aber du hast ja Mut. Nein, es hat nichts mit Mut zu tun. Ich fasse auch mal Preise Sachen so an und es hat auch gar nichts mit Mut zu tun. Ich bin bloß immer mal so ein paar Missstände aufzeigen, ne? Die es so gibt. Und das ist leider bei uns ja der Fall, gerade jetzt, in letzter Zeit sehr, sehr viel. Und ja, das kann man nur ändern, indem man den Mund aufmacht. Und ja, viele machen das halt nicht, was ich eigentlich sehr traurig finde, denn man sollte sagen, wenn ein irgendwas nicht passt, ja, dafür gibt es die sogenannte Meinungsfreiheit.

Jo, ziemlich Mod. Stories of Old. Ja, schöne Nummer, immer wieder gerne gehört, Deep Schmutz. So, einen so einen fixen habe ich noch, so einen richtig schönen. Und der kommt von And One und hier ist And One mit Second Voice.

0: Ja, entwollen. Und ich kann mich noch gut erinnern, wie sie dann alle losmarschiert sind. Die so links und rechts und links und rechts. Und ja, das war entwollen, ne? Und Second Voice. So, und damit kommen wir jetzt zur nächsten Flachsrakete. Jawohl. Und alle, die jetzt nicht gewusst haben, was los ist, das war das Signal für eine Flachsrakete. Flachsrakete, ich erkläre es nochmal, ist ja ein Comedian, wo ich ein Stück rausgesucht habe, der mir besonders gut gefällt und den ich gut finde oder ja, wo ich halt auch ein bisschen lachen kann. Ne? Ist ja, wird ja auch immer seltener. Und warum nicht, ne? Wenn es gute Comedians gibt, soll man die auch bringen. Ja, und da habe ich mir immer so Stücken rausgesucht. Und ja, um die ganz einfach hier im Programm ja, loszulassen. Ne? Und der nächste ist die Kunstfigur Heinz Becker. Ja, Heinz Becker, ich liebe das einfach, diese Figur. Heinz Becker, ja, Comedians vom Feinsten. Los geht's. Und hier geht's um den, ich sag's mal lieber nicht, ich sag ganz einfach mal das Hinterteil, ne? Um den Haushalt.
1: Ja, der Willi sagt, er seit 14 da hätte er einen Mischling. Ne? Also im Haushalt. Ne? Sagt der Heinz, seit die da ist, kommt nichts mehr weg. Sagt er, wenn ich irgendwas suche, muss ich nur bei der in der Tasche gucken. Ne? Ja, man lacht, aber es ist viel Wahres dran. Ne? Gut, das heißt jetzt nicht, dass alle Ausländer klaue. Jo, schon, aber. Aber sie schmeißen nichts fort.

0: Jo, Nena und Licht, jawohl. Wir lieben Nena, sage ich immer. Ne? Es ist ganz einfach so, Nena, beste deutsche Produkt, glaube ich, was wir popmäßig so haben. Und aber die nächste Truppe, ne? Also die nächste Truppe ist auch nicht schlecht, ne? Im deutschsprachigen Bereich. Auf jeden Fall, also ja, ganz super. Ne, nennt sich Projekt Zero. Ja, heute gibt es nur noch Projekte, ne? Ich habe ja auch Projekt Ho, Projekt, naja, egal. Auf jeden Fall Projekt Zero. Ja, Text Zero, meine ich Zero, Entschuldigung. Projekt Zero, ich sag mal einfach so, der Text spricht mir einfach aus der Seele. Hört genau hin, denn ja, ist ein toller Text.
1: Ja. Heute schon dein Hirn benutzt. Ja, aha, aha. Und? Hat's wehgetan?
2: Ja, aha, aha.
1: Dieser Song heißt Betreutes Denken.

Ja, ich denke, habe ich nicht zu viel versprochen. Betreutes Denken und das alles von Projekt Zero. Ja, und damit kommen wir zum nächsten Lied. Und ihr seid hoffentlich noch bereit, denn wir haben noch bis 24 Uhr Zeit. Also, wer will, kann mit mir die Nacht noch das Ende der Woche gemeinsam genießen. Jawohl. Und ihr wisst ja, ich habe noch immer so ein bisschen was auf Lager. Ne? Gibt noch eine Flachsrakete und so weiter und so fort. Also, bleibt ganz einfach mal dran und genießt mit mir ja, den Ausklang der Woche. Den Ausklang der Woche, ja, die klingt hier nämlich immer bei mir aus, bei Mach mal lauter, jeden Sonntag von 20 bis 24 Uhr und das alles bei der Satzzentrale Deluxe und ja, für unsere Zuhörer im Radio Schmell natürlich auch ganz logischer Fall. So, ihr Lieben, gucken wir rein, ne, machen wir den nächsten Song und ich hoffe, ihr habt noch viel, viel Lust, viel Radio zu hören, bleibt also einfach dran.

Ja, Brooklyn Bones Remix. Ja, bin ich früher voll drauf abgefahren auf Brooklyn Bones. Fand ich richtig toll. Ne? This is Beginning und so. Also es war einfach toll. Ne? Gibt's gar keine Frage. Brooklyn Bones, damals einfach, aber gut gemacht. So, also machen wir noch was Schönes aus, ja, aus dieser Zeit und gucken wir ganz einfach nochmal rein, ne? In die Vergangenheit, aber neu aufgefrischt. Und hier ist er jetzt. 96. Hat man auch lange nicht im Programm.

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Heute von damals, von der Mitte, ganz egal. Ne? Also es wird ganz einfach gemischt. Drei Hits in Folge, ohne dass ich irgendwie mal dazwischen babbere. Also, ne? Und ja, ich hoffe, ihr hattet richtig laut gedreht. Beim nächsten könnt ihr das auf jeden Fall auch wieder tun. Der ist auch ein riesen Hit gewesen aus den 80ern. Und ja, ich lasse es ganz einfach laufen hier. Sind die Pet Shop Boys und West and West.

So, Lieben und Freunde der unbehaarten Brust und der BH-freien Brust, schön, dass ihr noch da seid. Wir haben mittlerweile ja schon ganz schön viel Zeit rum bei Mach mal lauter. Mach mal lauter, falls ihr euch fragt, was das ist, falls ihr das erste Mal dran seid. Das ist meine Radioshow Mach mal lauter und wird ausgestrahlt auf ja, der Satzzentrale Deluxe und ja, jetzt auch auf Radio Schmölln. Also ja, wenn ihr gern Radio hört und die Sendung gut findet, dann sagt uns einfach Bescheid oder schaltet einfach ein. Ich freue mich auf jeden Fall über ein Feedback und loswerden könnt ihr das bei der 01775524999. Ja, da besteht die Möglichkeit, ja, mit mir Kontakt aufzunehmen. Und wenn ihr mal einen Musikwunsch habt, könnt ihr das natürlich auch tun. Dann versuche ich den irgendwie mit einzufädeln. Und ja, Stammhörer wissen das mittlerweile schon. Und wer es noch nicht weiß, ja, der weiß es jetzt. Ja, ansonsten, ja, machen wir jetzt noch eine Musik und dann kommt noch eine tolle Nachricht. Ne? Ich filtere, ja, das war's jetzt. Filtere immer die besten, so für mich raus, die besten Nachrichten, also was es so gibt, ne, was man sonst nicht immer so gleich hört, das gibt es dann halt hier zu hören.

Oh ja, Red 5 und The Beat Goes. Ja, war eine riesen Nummer und ist gut gelaufen in den Diskotheken in den 90ern. Ich fand es einfach großartig, habe ich gerne aufgelegt. Ne? Hat immer gut gepasst. So mit. Ja, konnte man so alles so hintereinander machen. Ne? Und ja, war einfach schön, konnte man schön mischen. So, gucken wir nochmal rein. Was wir alles haben. Ich habe gesagt, gib nochmal Nachrichten vom Feinsten, ne? Also, und ich habe mir was rausgefischt. Ja, auch der Udo, unser Lindenzwergi, ne? Hat sich natürlich zu Wort gemeldet, der gute Kerl, ne? Also, der hat er wieder mal gesucht, ne? So, ich mache mein Ding, egal was die anderen sagen, ne? Hat er so losgelassen und, ne? Und hat er sein Ding gemacht und, ja, hat natürlich aufgerufen, ja, zum Kampf gegen die AfD. Also diesmal nicht gegen rechts, sondern gleich direkt zum Kampf gegen die AfD. Und ja, das ist eben halt, ne? Das ist eben halt, er hätte vielleicht die Likorelle nicht trinken sollen, sondern, wie soll ich sagen, vielleicht auf die Leinwand bringen sollen. Dann, ja, das, ansonsten hinterlässt es halt Schäden. Ne? Hinterlässt Schäden. Ja, das passiert halt. Ui je.

Ja, ihr Lieben, ne? Also ich kriege ja gerade die Nachricht reingeschmettert bei Google. Diesen Irrsinn muss ein Ende gesetzt werden. Ne? Also diesen Irrsinn sage ich die ganze Zeit, aber mich hört ja keiner. Ne? Das ist

So, ihr Lieben, wir haben noch so circa 40 Minuten, um noch ein bisschen abzufeiern. Ich hoffe, ihr habt noch den Lautstärke-Knopf auf laut gestellt, denn es gibt noch ganz viel Musik. Eine Flachsrakete liegt auch noch an, mit und von Olaf Schubert. Und ja, und wenn ihr jetzt richtig Lust habt zu feiern und richtig Lust habt auf Musik, dann ist jetzt die Gelegenheit, nochmal so richtig aufzudrehen. Los geht's!

Ja, falls ihr euch jetzt fragt, wo ihr gelandet seid, falls ihr jetzt gerade erst zugeschaltet habt und das erste Mal ja diesen Sender Satzzentrale Deluxe entdeckt habt oder vielleicht das erste Mal auf Radio Schmollen geschaltet habt, ja, das alles könnt ihr hören. Ja, und also darüber könnt ihr diese Sendung hören. Meine Sendung nennt sich Mach mal lauter und meine Wenigkeit nennt sich DJ Hub. So, und wenn ihr ja sagt, das gefällt mir, dann empfehlt es weiter, schaltet wieder ein. Jeden Sonntag lasse ich hier die Woche ausklingen und ja, versuche euch ganz einfach noch ein bisschen, ja, das Ende der Woche zu versüßen und vielleicht einen guten Start in die neue Woche zu verschaffen. Ne? Mit ein bisschen Spaß und mit ein bisschen Stimmung und ja, gute Musik geht das so einfach. Ne? Und oder auch nicht. Ne? Man muss es eben halt sehen. Also ich hoffe, ja, wie gesagt, euch gefällt's. Und wenn ihr das erste Mal dran seid, nach dem nächsten Lied kommt wieder eine Flachsrakete, da kommt ein Signal, eine Sirene, also nicht erschrecken. Flachsrakete bedeutet nochmal für alle, die das erste Mal heute zuhören, Flachsrakete bedeutet, ein Comedian kommt. Und heute kommt nochmal Olaf Schubert. Ja, und der befasst sich mit dem Thema mit den Kindern einkaufen gehen. Ist ja auch ein schwieriges Thema. Ne? Wissen wir alle, wenn die klein sind und so weiter. Ja. Und ja, gucken wir ganz einfach mal rein, ja, wie es da dem Herrn Schubert damit geht. So, machen wir noch einen zum Abdänzeln, wenn ihr wollt. So richtig schön zum Abfeiern. Halbe Stunde haben wir noch und ich hoffe, ihr habt noch genügend Power, um dabei zu bleiben.

0: Ja, Dan Harrow und Justin und das alles in einem fantastischen Remix. Anders kann man das nicht sagen. Und damit ist es jetzt soweit. Das Signal für die Flachsrakete ist ertönt und das heißt, ja, der Comedian ist dran und ich hatte es ja schon angekündigt, Olaf Schubert ist jetzt am dransten und er hat sich halt so, ja, mal geäußert zum Einkaufen mit Kindern. Warum auch nicht? Wie gesagt, ein anspruchsvolles Thema.
1: Also schon als sie klein waren, ging es doch immer um diesen Konsum im Laden, irgendwas kaufen. Ja, die Kinder, ich weiß nicht, also ich stand an der Kasse, das Kind stand dort. Und dann hat es immer so in das Regal mit den Süßigkeiten reingegriffen. Und dann habe ich geguckt und hat es wieder weggelegt. Und da habe ich mich unterhalten und hat es wieder reingegriffen. Da habe ich geguckt und hat es wieder weggelegt. Und dann habe ich wieder geguckt und dann hat es wieder geguckt. Dann beim vierten Mal, da habe ich dann so ganz leise, habe ich dann so, hackt's! Ja. Da ist das Kind aber im Purzelbaum durchs Regal, ja. Dann hat sich das aufgerappelt, dann ist das schreiend durch diesen ganzen Laden gerannt, hat gequiekt wie am Spieß. Also in dem Moment war ich natürlich froh, dass es nicht mein Kind war. Und ich glaube aber, das war eine

Ja, Klirup, einfach sensationelle Mucke. So, ja, und damit kommen wir jetzt zur Mucke von mir. Ne? Ich hatte es ja vorige Woche schon angekündigt, 2 neue Singles habe ich rausgebracht. Also gleichzeitig kann man sagen, eine halbe Stunde versetzt kam die über Spotify und YouTube und was weiß ich raus. Ja, ich glaube, YouTube hat es sogar geschafft, alle 2 auf einmal rauszubringen, weil... Ja, die machen sich die Arbeit nicht, eine halbe Stunde versetzt ja, rauszubringen. Nein, die machen das mit einem Schuss. Ne? Und ja, und es wird ein bisschen leiser, ein bisschen sanfter, ein bisschen gediegener. Ja, auch sowas macht der DJ Hub. Der macht nicht immer nur laut, sondern macht ab und zu auch mal so leisere Töne.

0: Ja, DJ Hub Projekt nennt sich die Sache. Und wer da mal ein bisschen reingucken will, ne, auf Spotify, einfach Projekt, aber bitte mit K. Ne? Also DJ Hub Projekt mit K. Ja, der findet dort noch andere Sachen. Habe ich voriges Jahr ins Leben gerufen. Habe noch nicht allzu viele Sachen. Liegt aber, habe ich schon im Internet mal so geschrieben, auf Facebook. Einfach daran, ja, also ich mache nichts mit KI und so. Und ja, mache ab und zu auch mal andere Sachen, wie hier zum Beispiel Radio. Ne? Und deshalb, ja, kann es schon mal vorkommen, dass ehe ich mal was Neues rausbringe, dass das ein bisschen länger dauert. Das war der Titel Intuition und ja, wenn es euch gefallen hat, wie gesagt, auf Spotify, auf YouTube, überall könnt ihr die Titel. Freuen würde ich mich, wenn ihr mir auf YouTube, Spotify oder wie auch immer ein kleines Abo da lasst, kostet ja nichts, ne? Auf YouTube ganz gratis. Und ja, damit die Musik noch ein bisschen mehr rumgereicht wird, ist ja nicht immer so selbstverständlich, dass irgendwie, ne, der Algorithmus das so ein, ne, gerade bei, naja, gut, lassen wir das mal ganz einfach weg und machen ganz einfach die nächste Musik, denn ja, das bin ich.
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Ja, das bin ich und ja, so bin ich. Und seid ganz einfach mal ganz locker, ne? Seid ihr selber und ja, wir sind ja nicht dazu da, anderen nach dem Mund zu reden, sondern wir einfach selber zu sein, ne? Und ja, ich bin halt auch so ein, immer der so ein bisschen aus der Reihe schert. Ja, so ist es halt. Aber ich selber empfinde das nicht auch schlimm und ich denke, ja, wer mich kennt, der kommt damit klar.

Ja, Andreas Dorau an das Telefon sagt, du, ich habe jetzt schon förmlich die Jüngeren zusammenzucken sehen, die Post schickt das durchs Telefon. Ich denke, die trägt Briefe raus, ne? Ja, jetzt fragen sich die Jüngeren, wieso, was hat die Post mit dem Telefon zu tun? Ja, es war halt früher so, ne? Früher hat die Post das Telefon sozusagen inne gehabt, ne? Inne, das Telefon heute. Ja, aber hat sich ja alles geändert, ne? Aber nur für die Jüngeren mal so angemerkt, früher war das halt so. Da war fürs Telefon auch die Post verantwortlich. Ja, der hat nicht nur Briefe gebracht, auch Telefon. Und ja, heute bringt sie Briefe und Pakete und nennt sich DHL. Ja, so einfach ist das, ne? So.

Ja, Liebe, mit dem nächsten Song kann, darf und will ich mich nun langsam schon von euch verabschieden. Es war mir wieder eine Freude, euch am Ende der Woche in dieser Sonntagnacht für euch da zu sein. So, ich hoffe, euch hat es auch ein bisschen Spaß gemacht. Und ja, und ich hoffe natürlich auch, ihr seid nächste Woche wieder mit dabei, wenn es dann heißt, machen wir lauter bei der Satzzentrale Deluxe und natürlich auch die Hörer von unserem Partner, wie auch immer, ne, in Thüringen. Also ganz einfach reinhören, ne? Ich freue mich auf jeden Fall, wenn ihr dabei seid und ja, wenn ihr wollt, könnt ihr euch natürlich auch alles vom Herzen sprechen oder Musikwunsch loswerden unter der 01 77 55 24 999. Ist das möglich? Bis Donnerstagabend einfach die Musikwünsche einreichen und dann versuche ich die irgendwie noch mit einzufädeln. Ja, und wie gesagt, kann alles sein, Rock, Pop, Hip-Hop, ganz egal. Ne? Wenn es ins Gefühl gepasst, dann passt es und dann nehme ich es auch gerne mit auf. So, was wollte ich jetzt noch sagen? Ich sage euch jetzt ganz einfach, tschüssi, bye bye, winke, winke. Macht noch das Beste aus dem angerissenen Vormittag, weil ihr wisst ja, ne? Morgen früh ist der Morgen wieder da, es wird hell und wer jetzt noch ein bisschen ja, schlafen will, kann das tun und wer sagt, nee, ich bleibe bis morgen früh munter, hör noch ein bisschen, ja, Radio oder schon noch ein bisschen Fernsehen, wie auch immer, was ihr so vorhabt, ne, noch in dieser Nacht. Tut das ganz einfach. Auf jeden Fall wünsche ich euch viel Spaß, gutes Gelingen in der neuen Woche und denkt dran, bleibt wie ihr seid, lasst euch nicht unterkriegen und sagt das, was ihr denkt. Tschüssi, Baba und Winke, Winke. Für diese Woche sagt euch DJ Hub und ich freue mich, wie gesagt, wenn ihr nächste Woche wieder dabei seid. Tschüssi.

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1: Im Studio Sönke Röhling. Schönen guten Morgen.
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1: Im Studio Sönke Röhling. Schönen guten Morgen. Bei der Kabinettsklausur kommende Woche sollen Wirtschaftswachstum und Beschäftigung im Zentrum stehen. Wie Bundeskanzler Merz der Bild am Sonntag sagte, müsse die Wirtschaft umfassend und schnell entlastet werden, gerade auch Handwerk und Mittelstand. Mit Blick auf die zum Teil scharfe Kritik nicht nur aus der Wirtschaft und der Opposition, sondern auch aus den eigenen Reihen, sagt er, man wisse, was richtig und gut ist für das Land, da lasse man sich nicht beirren. Die Kabinettsklausur startet am Dienstag. Gesundheitsminister Lindemann will die geplanten Einsparungen bei den Rentenansprüchen für pflegende Angehörige stoppen. Wie er der Bild am Sonntag sagte, hält er das Signal, das von dem Vorhaben ausgeht, für nicht richtig. Die pflegenden Angehörigen sind in seinen Augen die Alltagshelden. Ohne sie drohe ein Kollaps des Gesundheits- und des Pflegesystems. Das Pflegeneuordnungsgesetz sieht vor, dass die Pflegekasse nur noch maximal 70% der Rentenversicherungsbeiträge für pflegende Angehörige übernehmen soll. Dann hätten sie bald geringere Rentenansprüche. Italien will weiter keine Migranten aus Deutschland zurücknehmen, das hat Vizeregierungschef Salvini klargestellt. Er begründet das damit, dass deutsche Hilfsorganisationen weiterhin Flüchtlinge auf dem Mittelmeer aufnehmen, um sie nach Italien zu bringen. Innenminister Dobrindt will darüber schon bald mit seinem italienischen Amtskollegen sprechen. In Rosenheim in Bayern sind drei Jugendliche beim Basteln mit Böllern teils schwer verletzt worden. Sie hatten Chemikalien zusammengekippt, dabei kam es zu einer heftigen Verpuffung. Zwei Jugendliche erlitten Verbrennungen, einer kam in eine Spezialklinik. Ein dritter Jugendlicher wurde leicht verletzt. Der FC Bayern München hat den Franz-Beckenbauer Supercup gewonnen. In Dortmund setzte sich der Titelverteidiger mit 2:1 gegen Vizemeister BVB durch. Für die Bayern trafen Nathaniel Brown und Michael Olise. Dortmunds Anschlusstreffer schoss Fabio Silva. Holstein Kiel steht in der zweiten Runde des DFB-Pokals. Bei Regionalligist 1860 München setzte sich Kiel mit 2:0 durch. Phil Harris sorgte in der ersten Halbzeit für den Führungstreffer. Neuzugang Guillermo Balzi machte dann in der Verlängerung den Deckel drauf.
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3: Mit KI-Support. Viele Wolken gibt es im Norden noch. Dazu kann es anfangs auch mal nass werden. Sonst bleibt es meist trocken und eher klar. In der Nacht sinken die Temperaturen je nach Ecke auf 13 bis 4 Grad. Morgen setzt sich dann verbreitet die Sonne durch. Nur an der Küste kann ab und zu mal ein kurzer Schauer dabei sein, bei maximal 28 Grad.
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1: Im Studio André Glatzel. Schönen guten Abend. Die Bahngewerkschaft EVG macht Druck in Sachen Sicherheit. Wenn in diesem Jahr kein neues Gesetz kommt, gibt es im Januar Streiks im Regionalverkehr. Das hat EVG-Chef Burkhardt angekündigt. Mehr von Tim Britztrupp.
2: Hintergrund ist der tödliche Angriff auf einen Bahnmitarbeiter Anfang Februar. Seitens der Politik gab es betroffene Gesichter und große Worte, aber keine Taten, sagte Burkhardt. Laut DB Regio Betriebsratschef Dahmde werden pro Tag 8 Kollegen angegriffen. Justizministerin Hubich hatte Strafverschärfung bei Attacken beispielsweise auf Feuerwehrleute und eben auch Bahnmitarbeiter angekündigt. Der Gesetzentwurf befindet sich noch in der regierungsinternen Abstimmung.
1: Vor der Kabinettsklausur kommende Woche hat Bundeskanzler Merz klargemacht, was für ihn im Mittelpunkt steht. Und zwar Wirtschaftswachstum und Beschäftigung. Sönke Röhling.
3: Ja, es gehe um eine schnelle und umfassende Entlastung für die Wirtschaft, so Merz in der Bild am Sonntag. Gerade auch für Handwerk und Mittelstand. Dort wird schon seit langem über zu hohe Sozialabgaben, zu viel Bürokratie und unflexible Arbeitszeitregelungen geklagt. Außerdem fordert Merz, dass die vor der Sommerpause beschlossenen Reformen zügig umgesetzt werden. Die werden unterdessen weiter von Linken und Grünen kritisiert. Die Gewerkschaften sprechen sogar von einem Angriff auf die Beschäftigten.
1: Der Rheinpegel erholt sich von seinen Tiefstständen, allerdings nur langsam. Besonders an der extrem flachen Stelle bei Kaub bleibt die Lage weiter angespannt. Hitze und Dürre haben vielen Flüssen zugesetzt. Viele Bundesländer haben deswegen etwa das Sonntagsfahrverbot für Lastwagen gelockert. Im Zollstreit mit den USA reagiert Kanada nun. In 2 Wochen gelten Gegenzölle auf US-Produkte, kündigte Premier Carney an. Er wirft den USA vor, einen Handelskrieg losgetreten zu haben. Nach dem Scheitern tagelanger Verhandlungen waren gestern neue US-Zölle auf kanadische Produkte in Kraft getreten. Die würden nun Dollar für Dollar erwidert, so Carney. Die Bundesligisten sind bisher alle souverän durch die erste Runde des DFB-Pokals gekommen. Freiburg konnte sich gegen Düsseldorf mit 5:1 durchsetzen. Gladbach gewinnt mit 5:0 gegen Schott Mainz. Und der Lokalrivale Mainz 05 feiert ein 9:0 Schützenfest gegen den VfB Krischow aus Brandenburg.
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4: Mit KI-Support. Viele Wolken gibt es im Norden noch, dazu kann es anfangs auch mal nass werden, sonst bleibt es meist trocken und eher klar. In der Nacht sinken die Temperaturen je nach Ecke auf 13 bis 4 Grad. Morgen setzt sich dann verbreitet die Sonne durch, nur an der Küste kann ab und zu mal ein kurzer Schauer dabei sein, bei maximal 28 Grad.
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1: Im Studio André Glatzel. Bei der Kabinettsklausur kommende Woche sollen Wirtschaftswachstum und Beschäftigung im Zentrum stehen. Wie Bundeskanzler Merz der Bild am Sonntag sagte, müsse die Wirtschaft umfassend und schnell entlastet werden. Gerade auch Handwerk und Mittelstand. Mit Blick auf die zum Teil scharfe Kritik, nicht nur aus Wirtschaft und Opposition, sondern auch aus den eigenen Reihen, sagte er, man wisse, was richtig und gut ist für das Land, da lasse man sich nicht beirren. Die Kabinettsklausur startet am Dienstag. VW steht vor einer entscheidenden Woche. Der Vorstand soll auf mehreren Betriebsversammlungen Details zu den Sparplänen nennen. Mehr von Philipp Nitzig.
2: In einem firmeninternen Interview hat sich Konzernchef Blume schon vorab geäußert. Die Lage sei mehr als kritisch, sagte er. Der Konzern sei überdimensioniert. Es gäbe aber keine VW-Krise, sondern eine Krise der gesamten Automobilbranche. VW will weltweit 50.000 Stellen abbauen. Außerdem stehen die Werke in Emden, Zwickau, Hannover und Neckarsulm vor dem Aus. Noch ist da aber keine endgültige Entscheidung getroffen worden.
1: Die Bahngewerkschaft EVG fordert einen besseren Schutz fürs Zugpersonal vor Gewalt und droht mit Streiks. Sollte die Bundesregierung nicht wie versprochen bald ein Gesetz auf den Weg bringen, wird im Januar der Betrieb lahmgelegt, sagte Gewerkschaftschef Burkhardt. Hintergrund ist die tödliche Attacke auf einen Bahnmitarbeiter im Februar. Italien droht damit, keine Migranten mehr aus Deutschland zu übernehmen. Vize-Regierungschef Salvini begründet das damit, dass deutsche Hilfsorganisationen im Mittelmeer Geflüchtete aufnehmen und sie dann nach Italien bringen. Solange das so bleibt, dürfe Deutschland keine illegalen Einwanderer nach Italien zurückschicken, so Salvini. Zwei Überraschungen bei den Sonntagsspielen im DFB-Pokal. St. Pauli stolpert gegen Rot-Weiß Essen. 0:2 verliert der Bundesliga-Absteiger gegen den Drittligisten. Und auch der zweite Absteiger Heidenheim patzt. Beim Regionalligisten Jeddelo 2 aus Niedersachsen gab es eine 2:5 Niederlage.
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3: Mit KI-Support. Wolkig ist es in der Nacht, meist bleibt es trocken, nur zwischen Vorpommern und Uckermark kann mal ein kurzer Schauer runterkommen. Tagsüber zeigt sich dann oft die Sonne, im Südwesten ziehen zwischendurch mehr Wolken auf, dazu maximal 22 bis 28 Grad. Morgen wird es unbeständiger mit mehr Regen und später auch Schauern, höchstens bis 27 Grad.
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1: Im Studio André Glatzel. Bei der Kabinettsklausur kommende Woche sollen Wirtschaftswachstum und Beschäftigung im Zentrum stehen. Wie Bundeskanzler Merz der Bild am Sonntag sagte, müsse die Wirtschaft umfassend und schnell entlastet werden. Gerade auch Handwerk und Mittelstand. Mit Blick auf die zum Teil scharfe Kritik, nicht nur aus Wirtschaft und Opposition, sondern auch aus den eigenen Reihen, sagte er, man wisse, was richtig und gut ist für das Land, da lasse man sich nicht beirren. Die Kabinettsklausur startet am Dienstag. VW steht vor einer entscheidenden Woche. Der Vorstand soll auf mehreren Betriebsversammlungen Details zu den Sparplänen nennen. Mehr von Philipp Nitzig.
2: In einem firmeninternen Interview hat sich Konzernchef Blume schon vorab geäußert. Die Lage sei mehr als kritisch, sagte er. Der Konzern sei überdimensioniert. Es gäbe aber keine VW-Krise, sondern eine Krise der gesamten Automobilbranche. VW will weltweit 50.000 Stellen abbauen. Außerdem stehen die Werke in Emden, Zwickau, Hannover und Neckarsulm vor dem Aus. Noch ist da aber keine endgültige Entscheidung getroffen worden.
1: Die Bahngewerkschaft EVG fordert einen besseren Schutz fürs Zugpersonal vor Gewalt und droht mit Streiks. Sollte die Bundesregierung nicht wie versprochen bald ein Gesetz auf den Weg bringen, wird im Januar der Betrieb lahmgelegt, sagte Gewerkschaftschef Burkhardt. Hintergrund ist die tödliche Attacke auf einen Bahnmitarbeiter im Februar. Italien droht damit, keine Migranten mehr aus Deutschland zu übernehmen. Vize-Regierungschef Salvini begründet das damit, dass deutsche Hilfsorganisationen im Mittelmeer Geflüchtete aufnehmen und sie dann nach Italien bringen. Solange das so bleibt, dürfe Deutschland keine illegalen Einwanderer nach Italien zurückschicken, so Salvini. Zwei Überraschungen bei den Sonntagsspielen im DFB-Pokal. St. Pauli stolpert gegen Rot-Weiß Essen. 0:2 verliert der Bundesliga-Absteiger gegen den Drittligisten. Und auch der zweite Absteiger Heidenheim patzt. Beim Regionalligisten Jeddelo 2 aus Niedersachsen gab es eine 2:5 Niederlage.
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3: Mit KI-Support. Wolkig ist es in der Nacht, meist bleibt es trocken, nur zwischen Vorpommern und Uckermark kann mal ein kurzer Schauer runterkommen. Tagsüber zeigt sich dann oft die Sonne, im Südwesten ziehen zwischendurch mehr Wolken auf, dazu maximal 22 bis 28 Grad. Morgen wird es unbeständiger mit mehr Regen und später auch Schauern, höchstens bis 27 Grad.
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1: Im Studio André Glatzel. Wie kann die Ukraine weiter unterstützt werden? Darüber beraten heute die Staaten der sogenannten Koalition der Willigen. Bei dem Treffen geht es um neue Sanktionen gegen Russland und mögliche Sicherheitsgarantien für die Ukraine. Vor dem Gipfel hat Bundesaußenminister Wadephul bei seinem Ukraine-Besuch mehr Waffenlieferungen gefordert. Es fehle vor allem an Luftabwehrsystemen, sagte er im Ersten.
2: Es ist ein wahnsinniger Raketenkrieg, ein Drohnenkrieg, den Putin gegen die Bevölkerung führt. Und da braucht die Ukraine Schutz. Und da ist jedes System, was wir aus unseren Beständen entnehmen und hier zur Verfügung stellen, einfach ein System, was Menschenleben schützt und was einen Dienst für unsere Freiheit leistet.
1: Die Bahngewerkschaft EVG macht Druck in Sachen Sicherheit. Wenn in diesem Jahr kein neues Gesetz kommt, gibt es im Januar Streiks im Regionalverkehr. Das hat EVG-Chef Burkhardt angekündigt. Mehr von Tim Ritztrup.
3: Hintergrund ist der tödliche Angriff auf einen Bahnmitarbeiter Anfang Februar. Seitens der Politik gab es betroffene Gesichter und große Worte, aber keine Taten, sagte Burkhardt. Laut DB Regio Betriebsratschef Dahmde werden pro Tag 8 Kollegen angegriffen. Justizministerin Hubich hatte Strafverschärfung bei Attacken beispielsweise auf Feuerwehrleute und eben auch Bahnmitarbeiter angekündigt. Der Gesetzentwurf befindet sich noch in der regierungsinternen Abstimmung.
1: Schnelle und umfassende Entlastung für die Wirtschaft, die hat Bundeskanzler Merz in der Bild am Sonntag angekündigt. Außerdem will er, dass die beschlossenen Reformen unter anderem bei Rente und Steuern so schnell wie möglich umgesetzt werden. Bei der Kabinettsklausur morgen sind das laut Merz die wichtigsten Themen. 2 Überraschungen bei den Sonntagsspielen der ersten Runde im DFB-Pokal. Philipp Nitzig, die beiden Bundesliga-Absteiger St. Pauli und Heidenheim haben gepatzt.
4: Ja, St. Pauli muss sich gegen den Drittligisten Rot-Weiß Essen mit 0:2 geschlagen geben. Heidenheim verliert mit 2:5 nach 90 Minuten wohlgemerkt gegen den Viertligisten Jeddelo 2 aus Niedersachsen. Die Bundesliga-Clubs haben teilweise ein richtiges Schützenfest gefeiert. Zum Beispiel Mainz mit einem 9:0 gegen Krischow, dem kleinsten Pokalteilnehmer der Geschichte. Das Dorf in Brandenburg hat nur rund 500 Einwohner.
1: Ausgerechnet bei seinem Formel-1-Heimspiel, dem Großen Preis der Niederlande, ist Max Verstappen in der ersten Runde ausgeschieden. Der Niederländer konnte nach einem Crash nicht mehr weiterfahren. Den Sieg schnappte sich Lando Norris. Nico Hülkenberg als einziger Deutscher im Feld wurde Achter.
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5: Mit KI-Support. Wolkig ist es in der Nacht, meist bleibt es trocken, nur zwischen Vorpommern und Uckermark kann mal ein kurzer Schauer runterkommen. Tagsüber zeigt sich dann oft die Sonne, im Südwesten ziehen zwischendurch mehr Wolken auf, dazu maximal 22 bis 28 Grad. Morgen wird es unbeständiger mit mehr Regen und später auch Schauern, höchstens bis 27 Grad.
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